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1: Jungs, wenn ihr noch mitkommt, gebe ich einen aus.
2: Ja.
1: Kommt ihr mit?
3: Wir wollten eigentlich da rüber noch zu dem Schleudergerät.
1: Ja, das müsst ihr wissen. Wenn ihr mitkommt, gebe ich einen aus.

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3: Am Samstag, den 6. Juni, präsentiert das Landestheater Schleswig-Holstein das Musiktheater Traum im Dünhus auf der Erlebnispromenade in St. Peter-Ording. Los geht's um 19.30 Uhr. Einlass ist bereits ab 19 Uhr. Die Besucher erwartet ein musikalischer Abend zwischen Wirklichkeit und Fantasie mit Stücken aus Oper, Musical und Lied. Im Mittelpunkt stehen Themen wie Liebe, Sehnsucht, Hoffnung, aber auch Zweifel und Ängste. Tickets kosten 18 Euro mit Gästekarte und sind online unter stpeterording.de erhältlich. Restkarten gibt's an der Abendkasse.
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1: Moin Moin und herzlich willkommen zu Förde-Echo. 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
3: David Hellbock ist eines der großen Aushängeschilder im österreichischen Jazz. Der Pianist hat schon weltweit das Publikum mit Virtuosität und Kreativität begeistert und international mehrere Preise eingefahren. Aktuell tourt Hellbock zusammen mit seiner Duettpartnerin Julia Hofer an E-Bass und Cello, die bereits mit den No Angels oder bei Stefan Raab aufgetreten ist. Ihre Reise führt die beiden nun nach Husum, in den Jazzclub Englischer Bahnhof, am Freitag, den 5. Juni um 20 Uhr. Den Eintritt dafür bezahlt ihr vor Ort.
4: Im Kultur- und Bürgerhaus Mahne findet am Samstag, den 6. Juni, ein Klavierkonzert mit dem Piano-Duo Marina Kontrascheva und Sebastian Schikavilla statt. Beginn ist um 19.30 Uhr. Das Duo, bestehend aus einer ukrainisch-deutschen und einem kolumbianischen Pianisten, ist seit 2010 gemeinsam aktiv und bekannt für seine energiegeladenen Interpretationen klassischer und zeitgenössischer Musik für Klavier zu vier Händen. Auf dem Programm stehen unter anderem Werke von Johann Sebastian Bach, Ludwig van Beethoven, sowie zeitgenössische Komposition. Der Eintritt kostet 25 Euro. Karten sind über das Kulturbürgerhaus Mahne erhältlich. Unter kbh-mahne.de. Am Dienstag, den 19. August, gibt es um 18 Uhr den nächsten Filmabend im historischen Kinosaal des Dithmarscher Landesmuseums. Gezeigt wird der preisgekrönte Spielfilm Königin von Niendorf. Darin verbringt die 10-jährige Lea ihre Sommerferien in einem kleinen Dorf in Brandenburg und erlebt auf dem Fahrrad jede Menge Abenteuer. Als sie auf eine Jungsbande mit selbstgebautem Floß trifft, will sie unbedingt dazugehören. Ein sommerlicher Film über Freiheit, Freundschaft und Abenteuer draußen. Tickets kosten regulär 3 Euro, Kinder und Jugendliche bis 18 Jahren kommen kostenlos rein. Karten gibt's an der Museumskasse und online über eventbrite.de. Dazu werden Snacks und Getränke angeboten.

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3: 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Ich bin die Leiterin des Trio-Chores aus Kiel und ich freue mich sehr darauf, am 14.06. in meiner Heimatstadt Heide ein Benefizkonzert für die Orgel der St. Jürgenkirche zu veranstalten. Beginn ist um 16 Uhr, der Eintritt ist frei und wir freuen uns über eine Spende.

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2: Das Verbrechen findet ja bekanntlich immer seinen Weg. Ganz besonders oft führt der in letzter Zeit offenbar in die sonst so beschauliche friesische Kleinstadt Kartenbüll. Zumindest in der Krimireihe von Sven Stricker, der sich rund um den von Angststörungen geplagten Kriminalhauptkommissar Sörensen dreht. Einige dürften ihn auch schon aus den ARD-Verfilmungen mit Bjarne Mädel kennen. Jetzt ist Sörensen jedenfalls mit einem ganz neuen, seinem sechsten Fall zurück. Und der ist nicht nur wieder sehr skurril, diesmal hat er es richtig in sich. Denn Sörensen geht aufs Haus, wird seine bisher persönlichste Mörderjagd. Mehr dazu von Helke Michael.
3: Sörensen hat gerade eigentlich genug zu verdauen. Nachdem er seinen kranken Vater bei sich aufgenommen hat, will seine Kollegin Jennifer in den Sack hauen, was der Kommissar mit Angststörung genauso braucht wie saure Milch.
4: Warum? Ja, weil, weißt du doch, sagte sie, ich bin wie eine Zimmerpflanze, die der Besitzer beim Auszug einfach stehen gelassen hat. Oder dann gießt die halt der neue Besitzer. Ich will überhaupt keinen Besitzer mehr, Sörensen. Ich gehe hier ein, so als Pflanze. Also raus aus der Komfortzone, rein ins Leben, sag ich mal. Aber ich bin ja wohl alles andere als eine Komfortzone.
3: Nun wird er auch noch zu einem Nachbarschaftsstreit gerufen. Ein Mann behauptet, er habe nur einen Maulwurfshügel im Nachbarsgarten fluten wollen und den versehentlich durch den Wasserdruck gesprengt.
4: Kennen Sie Island? Die Geysire? Genau so. Und da ist aus diesem zweiten Maulwurfshügel mit dem Wasser etwas rausgekommen, was kein Maulwurf war, aber trotzdem fliegen konnte. Er ging um den Tisch herum und hob den Deckel der Kühlbox. Darin lag eine Hand. Eine menschliche, blutlose Hand, leicht gekrümmt. Unter den Fingernägeln befand sich Erde. Das Gewebe war fast vollständig verwest, die Knochen lagen frei.
3: Und es gibt noch mehr Knochen. Die führen Sörensen ausgerechnet zu einem alten Schulfreund. Denn das Haus mit dem Maulwurfshügel und somit auch den Leichenteilen ist seit kurzem sein Zuhause. Zur gleichen Zeit öffnet ein Mann aus der Nähe von Kiel einen anonymen Brief.
4: Mia, hatte jemand darauf gedruckt. Ganz schlicht. Die Schriftart war Helvetica. Tore fing augenblicklich an zu zittern, öffnete den Brief, schnitt sich dabei, beachtete es nicht und zog ein weißes DIN A4-Blatt heraus. Er entfaltete es. Es waren nur wenige Zeilen. »Ich weiß, wo deine Tochter ist«, war die oberste. Großbuchstaben.
3: Seit Mia vor 2 Jahren von einer Party nicht nach Hause kam, ist das der erste Hinweis auf sie. Die Nachricht geht aber noch weiter.
4: Kallmannstraße 14b. Kartenbüll. Garten.
2: Trockener Humor trifft friesische Kleinstadt mit Hang zu skurrilen Todesfällen. Den sechsten und damit neuesten Teil der erfolgreichen Sörensen-Hörbuchreihe von Sven Stricker, Sörensen geht aufs Haus, gibt's ab sofort vom Autor höchstpersönlich eingelesen von Audio to go.

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2: Es gibt Geschichten, die sind so berührend, dass sie direkt unter die Haut gehen. Genauso eine beeindruckende und vor allem fesselnde Geschichte ist Dich zu verlieren oder mich von Homera Quaderi. Darin erzählt sie, wie es war, in Afghanistan aufgewachsen und für die Gleichberechtigung der Frauen in ihrer Heimat zu kämpfen. Fesselnd geschrieben greift sie dabei die bis heute bestehende Problematik von Müttern auf, die sich ständig zwischen dem Wunsch nach Freiheit und Selbstbestimmung auf der einen Seite und Liebe und Verantwortung für ihr Kind auf der anderen befinden. Mario Hartwig mit unserem Buchtipp.
3: Homera ist alles andere als ein gewöhnliches afghanisches Mädchen. Als die Taliban an die Macht kommen und alle Schulen für Mädchen schließen, riskiert sie ihr Leben, um andere Mädchen heimlich zu unterrichten.
4: An Tagen, an denen ich mich unter meiner Burka verstecken musste, schmorte mein armes Gehirn so vor sich hin, dass ich oft vergaß, die Hausaufgaben und Übungshefte meiner Schülerinnen und Schüler zu prüfen. Manchmal vergaß ich sogar ihre Namen. Aber selbst an den heißesten Tagen achtete ich immer darauf, die Kinder rechtzeitig aus dem Zelt zu scheuchen und mich selbst davon zu stehlen.
3: Nachts im Schutz der Dunkelheit liest sie trotz Verbots jedes Buch, das sie finden kann, und gründet einen Schreibkurs. Als dann auch noch eine ihrer Kurzgeschichten in der Zeitung veröffentlicht wird, glaubt Homera, als Frau in Afghanistan glücklich werden zu können. Mit 17 muss sie sich allerdings erst einmal dem Schicksal ergeben, als sie ohne Mitspracherecht verheiratet wird.
4: Ich musste mich benehmen, wie mein Mann es wollte. Ich musste mich kleiden, wie immer es ihm gefiel. Ich musste kochen, was er gern aß, und tun, was auch immer ihn zufriedenstellte. Ich musste meinem Mann folgen, wohin er ging.
3: Das frisch vermählte Paar zieht in den Iran, wo sie freier und glücklicher leben können.
4: Er eröffnete mir neue Möglichkeiten im Leben. Er erkannte, dass ich schwere Zeiten durchgemacht hatte, und zeigte Verständnis dafür. Er betrachtete mich mit einer Mischung aus Ehrfurcht und Wertschätzung, und seine Anerkennung verlieh mir neue Kraft.
3: Homera studiert, promoviert und bringt schließlich einen Sohn zur Welt. Die Familie zieht nach Kabul zurück, wo sich ihr Mann plötzlich verändert. Als er sich eine Zweitfrau nehmen will, bricht für Homera eine Welt zusammen.
4: Entweder tat ich, was von mir erwartet wurde, mich wie die anderen ersten Ehefrauen in Afghanistan verhalten, mich für die Hochzeit deines Vaters hübsch herausputzen, die Gäste freundlich begrüßen und anlächeln und ihnen geduldig Tee anbieten. Wenn ich das tat, wäre mein Ruf als gute Frau gesichert und du wärst bei mir. Oder ich konnte die schlechte Frau werden und mich meinen Rechten und meiner Würde zuliebe gegen die Regeln und Etikette auflehnen. In diesem Fall würde ich dich verlieren.
2: Homera steht vor einer unmöglichen Entscheidung. Revoltiert sie und verliert ihren Sohn oder lässt sie es geschehen und verliert sich selbst? In ihrem Buch »Dich verlieren oder mich« verwebt Homera Quaderi geschickt eigene Erinnerungen mit bewegenden Briefen an ihren Sohn. Die bemerkenswerte Geschichte dieser starken Frau ist gerade beim Arche Verlag erschienen.

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3: Am Freitag, den 5. Juni, stellt der Autor Dieter Kienitz im SH Kaufhaus in St. Michaelisdonn sein Buch Der Bruch vor. Beginn ist um 17 Uhr in der Westerstraße 5. In einer Mischung aus Lesung, Vortrag und Gespräch geht es um eine fiktive Geschichte über Jugendliche, die nach einer Pandemie in Dithmarschen überleben und eine neue Gemeinschaft aufbauen. Der Roman richtet sich an Jugendliche und Erwachsene gleichermaßen. Der Eintritt ist frei, da die Plätze begrenzt sind, ist eine Anmeldung erforderlich. Entweder per E-Mail an melanie.vonesen@help.de oder direkt im SH Kaufhaus vor Ort. Am Samstag, den 6. Juni, macht der Schlaganfallbus der Initiative Herzenssache Lebenszeit Station auf dem Haider Wochenmarkt. Von 9 bis 13 Uhr informieren Expertinnen und Experten der Westküstenkliniken rund um das Thema Schlaganfall und Herzgesundheit. Vor Ort werden auch kostenlose Blutdruck- und Blutzuckermessungen angeboten. Außerdem können Besucherinnen und Besucher ihre Halsschlagadern per Ultraschall untersuchen lassen. Der Eintritt ist frei, eine Anmeldung ist nicht erforderlich. Der Schlaganfallbus wird auf dem Haider Marktplatz stehen. Wie arbeitet eigentlich der Deutsche Bundestag? Antworten darauf gibt eine Wanderausstellung, die vom Montag, den 1. Juni bis Freitag, den 5. Juni im Kreishaus in Heide zu sehen ist. Die Ausstellung zeigt multimedial, wie Demokratie und parlamentarische Arbeit funktionieren, mit interaktiven Stationen, Quizspielen, Augmented Reality-Angeboten und Infos zu den Bundestagsabgeordneten der Region. Der Eintritt ist kostenlos, eine Anmeldung ist nicht erforderlich. Die Ausstellung ist barrierefrei zugänglich.

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4: Das perfekte Gedicht. Wenn rosarote Wolken Schirme trägen, die klapperstorchte Lüttenkinder bringt und Pippi Langstrumpf kann sie gut beträgen, die sind wohl nicht an Horizont versinkt. Wenn über, inner, neben, in der Mitte tu glicken, tiet ich bin und mi gelingt, dat söben strick ich doll, ob mine Schnitten wiel können für Türe se tun blieben dwingt. Denn schrieb ich ein Gedicht, dat so vollkommen, dat jed ein, de dat les ganz hin und weg is, dat perfekte Gedicht. Dit is it nicht.
3: Wenn Sie jetzt mehr von Bärbel Wolfmeier lesen wollen, dann sei Ihnen Ihr neues Buch Dickshop in Overknee Stilettostaveln ans Herz gelegt. 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
3: Hola! Spanien-Sehnsucht? El Sol, las Playas, la Música, la Cultura, los Españoles. Das sind Themen auf dem Spanisch-Stammtisch Tertulia de la Mancha am Dienstag, dem 9. Juni ab 19 Uhr in der Kulturkneipe Bornholt in Meldorf. Offen für jedermann. Wir freuen uns. Hasta luego. Ein Veranstaltungstipp von Peter Reineck, Meldorf.
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5: Am Samstag, den 20. Juni, lädt der Kulturkeller Husum um 19 Uhr zu einem Konzert mit dem britischen Sänger, Pianisten und Songwriter Paul Milnes ein. Der Musiker gilt seit Jahrzehnten als feste Größe der europäischen Blues- und Songwriter-Szene. Bekannt ist Paul Milnes vor allem für seine rauchige Stimme, sein Blues-beeinflusstes Pianospiel und gefühlsvolle Songs mit persönlicher Note. In Husum präsentiert er ein Solokonzert nur mit Piano und Gesang. Eintrittskarten gibt es im Vorverkauf in der Schlossbuchhandlung Husum, Restkarten sind an der Abendkasse erhältlich.

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2: Jubiläum für einen Meilenstein in der Gleichstellung von Frauen gegenüber Männern in Dithmarschens Kreisstadt. Im April 1991 bekommt Heide die erste hauptamtliche Gleichstellungsbeauftragte der Stadt. Nachdem das Land den Kommunen den Auftrag erteilt hat, die Gleichstellung von Frauen und Männern voranzutreiben, wurde Ursel Karnowski nach Stellenausschreibung und Bewerbungsverfahren von der Heider Ratsversammlung bestellt. Seitdem sind 35 Jahre vergangen und es hat sich einiges in der Gleichstellungsarbeit verändert. Und es sind auch neue Herausforderungen hinzugekommen, sagt Claudia Röttger, seit 2022 die nun dritte Gleichstellungsbeauftragte der Stadt Heide.
3: Also jetzt bei diesen Herausforderungen, sage ich jetzt mal nach außen, also innerhalb der Gesellschaft, das ist natürlich die immer konservativ werdende Gesellschaft, aber auch ein bisschen so diese Wutgesellschaft, die gar nicht mehr so miteinander spricht, aber auch die Gesellschaft, die so diesen demokratischen Diskurs auch gerade etwas verlernt. Also ich muss in der Demokratie immer auch eine andere Meinung haben können und nicht immer so, so ist das jetzt aber. Ne? Das wirkt sich auch auf Frauenbilder aus und das macht auch was dann mit Frauen, die der Meinung sind, dass sie vielleicht manchmal doch den leichteren Weg wieder lieber gehen sollten und Männer, die ihnen erzählen, dass dieser Weg so oder so ist.
2: Ein konkretes Beispiel für Frauenarbeit in Heide, die durch die Gleichstellungsbeauftragte in Kooperation mit der Volkshochschule unterstützt wird, ist die Frauengeschichtswerkstatt. Die hat es sich zur Aufgabe gemacht, die Geschichten bedeutender Heider Frauen herauszuarbeiten. Und drei dieser Frauen bekommen nun zum Jubiläum der Gleichstellungsarbeit einen besonderen Platz auf der Museumsinsel Lüttenheid. Dazu Museumsleiterin Melanie Greinert.
4: Erna Weißenborn, Sophie Detlefs und Wilhelmine Postel. Da sind auch noch ganz andere Namen gefallen, keine Frage. Aber diese drei wurden halt speziell von einzelnen Frauen aus der Frauengeschichtswerkstatt halt in den letzten Jahren oder Jahrzehnten beforscht, da wurden Materialien gesichtet, da wurde viel Zeit in Kauf genommen und hier im Museum hatten wir jetzt das Glück gehabt, dass wir über eine Räumlichkeit verfügt haben. Das wurde museal noch gar nicht genutzt und da muss man nur eins und eins zusammenzählen und da war sozusagen ganz schnell eigentlich die Idee geboren.
2: Falls euch diese drei Namen also noch gar nichts sagen oder ihr mehr über die Geschichte dieser drei großen Heider Frauen erfahren möchtet, dann könnt ihr seit dem 26. Mai die neue Ausstellungsfläche besichtigen. Eröffnet wurde diese für geladene Gäste auf der Museumsinsel Lüttenheid am Freitag bei den Feierlichkeiten für 35 Jahre hauptamtliche Gleichstellungsarbeit in Heide.

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3: 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Mir geht das, als die allermeisten Baggerfuhrers. 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
1: 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Auch Friesen können zählen. Und das auch weiter als bis drei, wie wir gleich sehen werden. Die Zahlen im Friesischen ähneln mitunter stark dem Englischen. Das liegt daran, dass Friesisch die Sprache ist, die dem Englischen am nächsten verwandt ist. Nordseegermanisch oder Ingveonisch nennt sich dieser Sprachzweig. Wir beginnen einfach mal.
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0: 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Auch Friesen können zählen. Und das auch weiter als bis drei, wie wir gleich sehen werden. Die Zahlen im Friesischen ähneln mitunter stark dem Englischen. Das liegt daran, dass Friesisch die Sprache ist, die dem Englischen am nächsten verwandt ist. Nordseegermanisch oder Ingveonisch nennt sich dieser Sprachzweig. Wir beginnen einfach mal.
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Bis auf einige Gene Vincent-Songs kommt die Musik heute von Vinyl auf dem niederländischen Collector-Label von Case Club. Moin und willkommen zur 852. Sendung Teenbeat damals. Gerd Musfert am Mikrofon. Ich freue mich, dass ihr eingeschaltet habt. Und ich muss es kurz erwähnen, natürlich liegt auch heute die Sendeverantwortung in meiner Hand.

Traveler Rock mit Dave's Travelers war das, erschienen 1961 auf United Southern Artists. Das Label könnt ihr euch bei mir auf Facebook ansehen. Gespielt habe ich die Aufnahme von der Collector CCL 1008 LP und da steht Traveler Rock jeweils mit O, mit Dave's Travelers und auch das mit O und als Urheber Trevor. Die Druckfehler mag man noch hinnehmen, den falschen Urheber weniger, denn auf der Single steht als Urheber David Stokes. Nun gut, Keith Klopp mag seine Gründe gehabt haben. Chuck Berrys Memphis, Tennessee aus dem Jahr 1959 ist euch sicher in guter Erinnerung, vielleicht sogar noch besser in der 64er Hitversion mit Johnny Rivers. Bei mir gibt es jetzt Ray Scott mit Memphis, Tennessee, eine ursprünglich wohl unveröffentlicht gebliebene Aufnahme, die erst in den 70ern erschienen ist. Bei mir kommt die Aufnahme von der Collector CD Ray Scott, You Drive Me Crazy, und anschließend gibt es dann auch die Titelaufnahme der CD, You Drive Me Crazy.

0: von der CD Volume 1 Legend at its Best des Collectible Labels aus den USA hat Gene Vincent In My Dreams gesungen. Wir machen weiter mit einem Little Richard Verschnitt, möchte ich etwas respektlos sagen. Baba Thomas heißt der Interpret mit Miss Shake It. 1964 auf King Records veröffentlicht und dann gleich noch einmal Gene Vincent, jetzt mit Peace of Mind, ein schöner Kontrast zu Baba Thomas.
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Aus Mattoon in Illinois stammt Bill Morrison, Jahrgang 1940. Set Me Free auf TNT Records aus Texas war die A-Seite seiner ersten Single, die ich nach dem Jingle gespielt habe. Jetzt eine Aufnahme, die es wahrscheinlich schon mehr als einmal in meine Sendung geschafft hat. Playmates mit Daryl Feltz and the Confederates auf Dixie Records aus Tennessee aus dem Jahr 1958. Es folgt dann eine Aufnahme, die ich eher mit Carl Perkins in Erinnerung habe. Right String but the Wrong Yo-Yo, jetzt mit Larry Brinkley aus Rinsey in Missouri.

0: On the Street Where Blues Were Born steht auf dem Originallabel Home of the Blues und Big M hieß die Instrumentalaufnahme mit Billy Adams, eine Eigenkomposition aus dem Jahr 1962. I Like Your Kind of Love ist ein Song von Melvin Ansley aus dem Jahr 1957. Zum Hit wurde das Lied eher mit Andy Williams und der Unterstützung von Peggy Powers. Und ich spiele jetzt eine Version mit Bob Luman und Sue Thompson auf dem Hickory-Label aus dem Jahr 1963. An Sue Thompson erinnert ihr euch vielleicht mit Songs wie Norman oder Sad Movies Make Me Cry. Sie wurde 96 Jahre alt und ist am 23. September 2021 gestorben. I Like Your Kind of Love folgt dann ein Country-Interpret, der sich dem Rockabilly zuwandte, Marty Robbins mit Mean Woman Blues.
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liebe Hörer, Gerd Musfeld am Mikrofon mit der 852. Sendung Teen Beat. Damals, ich wünsche gute Unterhaltung.

wir ja etwas gemeinsam. Earl Wade ließ uns auf Swan Records aus dem Jahr 1958 wissen, I dig Rock'n'Roll. So geht es mir auch. Ich mag Rock'n'Roll. Jetzt ein weiterer Country-Interpret, der frühzeitig erkannte, dass Rockabilly-Musik die Country-Musik stark

1959 war The Battle of New Orleans für Johnny Horton in Amerika ein Top-10-Hit, der aber in Großbritannien nicht zündete. Hier machte Lonnie Donegan das Rennen. Im Originaltext heißt es nämlich zu dieser Schlacht aus dem Jahre 1814 unter anderem: "We caught the bloody British in the town of New Orleans." Das mochte man in Britannien gar nicht hören. Bei Lonnie Donegan wurde aus Bloody British Bloody Rebels. Und diesen Text verwendete Johnny Horton später auch in der für den Export bestimmten Fassung von The Battle of New Orleans, die ich eben gespielt habe. Zu spät, Lonnie Donegan war einfach schneller. I'm Ready If You're Willing war die 1956er Country-Version mit Johnny Horton. 1959 machte er eine Rockabilly-Version des Songs und die gibt es jetzt. Anschließend Bill Taylor and the Cyclones und die spielen und singen dann Nelda Jane 1958 auf Trophy Records in Texas erschienen.

Das war noch einmal Marty Robbins, jetzt mit Grown Up Tears. Und hier ist er mit And Just Married. Und bei beiden Aufnahmen war er doch schon ziemlich weit entfernt von seinem ursprünglichen Country-Stil.

Zum Ausklang haben The Strangers Rock and Rebel gespielt auf Titan, The Giant of Sound, wie das Label aus Kalifornien über sich sagt. Bob Lumen war mit zwei Aufnahmen zu hören, Let Her Go, soweit ich weiß, nicht als Single erschienen, und mit dem Roy Orbison-Hit Running Scared. Das war Teen Beat damals, Nummer 852. Schön, dass ihr wieder dabei wart. Kommt gut durch die Woche. Bis zur 853. Sendung wünscht euer sendeverantwortlicher Plattenplauderer Gerd Musfeld.

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1: Geschichte, Comics und Politik. Die Museumsinsel Lüdenheide in Heide eröffnet am Sonntag, den 17. Mai, ihre Türen zum Internationalen Museumstag. Anlass ist in diesem Jahr außerdem das 10-jährige Jubiläum der Wiedereröffnung des Museumsstandorts. Von 11.30 Uhr bis 17 Uhr gibt es auf dem Gelände verschiedene Aktionen für Besucherinnen und Besucher. Im Klaus-Groth-Museum wird unter anderem eine Rallye angeboten. Außerdem zeigt der Kunstverein Heide eine Pop-Up-Ausstellung. Im Mittelpunkt steht auch eine Comic-Ausstellung über die Brüder Gus und Rudolf Dirks. Die beiden stammen aus Heide und gelten mit ihren Reihen Latest News from Buckville und The Katzenjammer Kids als Pioniere des modernen Comics. Durch die Ausstellung führt Dr. Melanie Greinert. Die Führung beginnt um 13 Uhr. Am Nachmittag folgt die Eröffnung der Wanderausstellung Helmut Schmidt International. Dabei geht es um die Amtszeit des ehemaligen Bundeskanzlers zwischen 1974 und 1982, geprägt von Wirtschafts- und Finanzkrisen sowie den Spannungen zwischen NATO und Ostblock. Die Ausstellung beschäftigt sich mit internationalen Beziehungen und der Frage, wie Demokratien, Freiheit und Rechtsstaatlichkeit langfristig sichern können. Zur Einführung spricht Dr. Magnus Koch von der Bundeskanzler Helmut Schmidt Stiftung. Der Vortrag beginnt um 15 Uhr. Die Veranstaltungen auf der Museumsinsel Lüdenheide laufen bis 17 Uhr. Weitere Informationen gibt es unter museumsinsel.heide.de.

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1: Dorothee Elmiger, Die Holländerinnen. Erschienen bei Hansa im Hardcover, 23 Euro. Ungewöhnlich und hochliterarisch ist dieser schmale Roman der Schweizer Autorin, die mit diesem Buch den Deutschen Buchpreis gewann. Es ist ein präzises, sprachliches Kunstwerk, das die Schriftstellerin erschaffen hat. In indirekter Rede berichtet eine Autorin während verschiedener Vorlesungen von einer Reise mit einem berühmten Regisseur in den Dschungel Puerto Ricos. Lesern und Kinogängern fallen bei dieser Figur zwingend zwei Namen ein, Werner Herzog und Christoph Schlingensief. Mit vielen Abschweifungen, für manche Leser anstrengend, für viele ein Genuss, wird die Geschichte der Reise erzählt, die ziemlich desaströs ist. Der Kern der Erzählung, die auch dem Buch den Titel gibt, ist das Verschwinden zweier junger Holländerinnen, die vor circa 10 Jahren zu einer 8 Kilometer langen Wanderung auf einem Trail durch den panamesischen Dschungel aufbrachen und nie zurückkamen. Trotz sofortiger intensiver Suche wurden irgendwann sehr viel später Skelettreste und ein Rucksack gefunden. Darin waren die Handys der beiden Frauen. Auf einem der Handys waren über 100 in kurzen Abständen gemachte Fotos, die allerdings keinen Aufschluss über das Geschehen gaben. Das ist auch heute immer noch Anlass von Spekulationen. Die Angelegenheit ist monströs und geheimnisvoll, wie auch das schmale Buch von Elmiger. Mich hat es an eine lange zurückliegende Lektüre erinnert, Herz der Finsternis von Joseph Conrad. Auch das war ein Buch, das ich mir damals erarbeiten musste, aber es hat sich gelohnt.

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2: Für den nächsten richtigen Strand muss man in Dithmarschen ja schon auch mal ein bisschen weiterfahren. Mit dem Auto nach St. Peter-Ording oder mit dem Zug nach Sylt zum Beispiel. Da liegt es doch nahe, sich den Strand einfach vor die Haustür zu holen. Die Familienlagune in Büsum ist da ein Beispiel. Oder natürlich in jedem Sommer aufs Neue der Heider Marktstrand. Gut, da fehlt dann vielleicht das Wasser. Dafür gibt's eine Menge anderer Möglichkeiten, sich auf dem Marktstrand auszutoben. Michael Schittek vom Heider Stadtmarketing weiß welche.
3: Für Tischkicker ist gesorgt, dann haben wir Tischtennisplatten hier. Man kann Schach spielen, man kann Mensch ärgere dich nicht spielen. Und was eben neu ist in diesem Jahr, einfach weil es viele Nachfragen gab, wir bieten jetzt Spikeball an. Man kann sich also gegen Pfand nicht nur Tischtennisschläger leihen, sondern auch ein Wikinger-Schachspiel oder eben auch die Spikeball-Netze, Bälle. Also alles jetzt da. Immer zur Verfügung an der Beachbar.
2: In diesem Jahr auf der Südseite des Marktplatzes gelegen, ist der Heider Marktstrand und die dazugehörige Gastronomie schon seit Anfang des Monats am Start. Insgesamt wurden dafür übrigens wieder 300 Tonnen Sand oder 17 LKW aufgeschüttet. Eine weitere Veränderung neben dem neuen Standort gibt es beim Thema Barrierefreiheit.
3: Wir haben festgestellt, dass die Version, die wir vorher versucht haben, nachher etwas spröde und brüchig geworden sind, durch die Witterung einfach. Ja, und dadurch haben wir die Möglichkeit bekommen, Schwerlastböden hier einzusetzen. Ist auch kein unerheblicher Kostenfaktor, muss man sagen, aber wir haben festgestellt, das ist wichtig und wir wollen, dass eben jeder Zugriff hat auf diesen Marktstand.
2: Eine offizielle Eröffnung und der Start des Beachvolleyball Cups findet dann am Montag statt. Und dann können alle Menschen in Heide wieder
3: Füße in den Sand stecken, einfach einen Cocktail schlürfen, gemeinsam mit Kollegen vielleicht oder Freunden herkommen und einfach gemütliche Abendstunden haben bei cooler Musik, einfach sportliche Atmosphäre. Ich glaube, das können wir auf dem Marktstand immer ganz gut und das eben mitten in der Heide-Innenstadt.

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3: Im Rahmen der Pride Week Büsum gibt es am Donnerstag, den 11. Juni, einen besonderen Workshop rund ums Thema Film und Sichtbarkeit. Von 17 bis 19 Uhr geht es im Gesundheitszentrum Büsum um queere Lebensrealitäten und feministisches Filmemachen. Unter dem Titel »Wie wir Filme sehen« zeigt die österreichische Künstlerin Sophie Lenglachner, wie Filme unsere Sicht auf Menschen und Beziehungen prägen und warum Repräsentation im Kino wichtig ist. Mitmachen können alle ab 14 Jahren, Vorkenntnisse sind nicht nötig. Der Workshop ist kostenlos, anmelden kann man sich per E-Mail an info@büsumbleibtbunt.de oder über Instagram bei büsumbleibtbunt. Von Mai bis Oktober werden in Husum regelmäßig plattdeutsche Stadtführungen angeboten. Einmal im Monat, jeweils am Freitag, startet der Rundgang um 16.30 Uhr vor der Tourisinformation im historischen Rathaus Großstraße 27. Die Teilnahme kostet 8 Euro pro Person, eine Anmeldung ist nicht erforderlich. Die Führungen geben Einblicke in Geschichte, Kultur und Alltag der Nordseestadt. Zusätzlich können für Gruppen individuelle Termine vereinbart werden. Das Angebot reicht von Natur- und Themenführungen bis hin zur literarischen Rundgänge auf den Spuren von Theodor Storm. Im Kultur- und Bürgerhaus Mahne ist im Backensraum noch bis zum 12. Juli die Ausstellung Stille von Achim Schmacks zu sehen. Die Arbeiten des Künstlers setzen sich mit der Wahrnehmung von Ruhe in einer zunehmend lauten Welt auseinander. Für Schmacks ist Stille kein Mangel, sondern eine Quelle von Energie und innerer Konzentration. Seine Bildwelten greifen diesen Gedanken auf und übersetzen ihn in reduzierte atmosphärische Komposition. Im Zentrum der Ausstellung steht die Idee, dass Stille den Blick nach innen lenkt und dadurch neue Perspektiven auf das Alltägliche eröffnet. Achim Schmacks lebt und arbeitet in Düsseldorf und Nordfriesland. Er ist seit 1996 künstlerisch tätig. Weitere Informationen gibt es online unter kbh-mahne.de.

Moinsen, ihr hört Abstarten, die Sendung auf dem offenen Kanal Westküste zum Podcast Abstarten, der Podcast für Dithmarschen. 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

wunderschönen guten Tag zusammen. Es ist 13 Uhr und es ist wieder Kalkhake-Zeit. Es ist nämlich 13 Uhr und ihr hört auf dem offenen Kanal abstarten mit der Kalkhake. Ich freue mich, dass ihr eingeschaltet habt. Für alle, die es nicht wissen, abstarten, das ist der Podcast aus Dithmarschen, der Leute, Menschen und Events vorstellt, die rund um Dithmarschen und in Schleswig-Holstein-Umgebung stattfinden. Momentan ist es leider so, dass es ein bisschen still ist um den Podcast, denn ich habe in meinem echten Leben als Ärztin einfach gerade unglaublich viel zu tun. Früher habe ich im Schichtdienst gearbeitet, im Westküstenklinikum als Ärztin auf der Intensivstation und im OP als Anästhesistin. Jetzt bin ich umgesattelt und arbeite jetzt in der Praxis mit der Idee, viel weniger zu arbeiten. Aber die Arbeitszeiten haben sich unglaublich verändert. Vorher habe ich im Schichtdienst gearbeitet, habe so mit nachts gearbeitet, hatte tagsüber Zeit, Menschen zu interviewen oder im Spätdienst konnte den Vormittag nutzen, um Menschen zu interviewen und Leute in ihren Betrieben zu besuchen. Das ist jetzt kaum noch möglich, denn ich bin von Montag bis Freitag in der Praxis. Man könnte jetzt meinen, Mittwoch halber Tag, Freitag halber Tag, kannst doch easy peasy Sie am Nachmittag das machen, Pustekuchen, Dokumentation und Hausbesuche fordern den Tribut der Zeit und dementsprechend ist es gerade rar gesät. Und so ein Wochenende möchte ja von allen irgendwie genossen werden, gerade die Leute, die auch viel am Arbeiten sind. Dementsprechend ist Podcast machen, schneiden, abdrehen gerade echt ein zeitliches Problemchen. Nichtsdestotrotz hört ihr hier weiter auf dem offenen Kanal meine Stimme und ihr hört Altfolgen, die vom letzten Jahr, die ich als sehr hörenswert erachtet habe. Das heißt, einige, die hier schon treue Zuhörer sind, werden auch festgestellt haben, ich bin von 16 Uhr auf 13 Uhr hochgeswitcht worden, da das Programm des offenen Kanals sich geändert hat. An dieser Stelle, der offene Kanal ist jetzt ein bisschen anders neu gestaltet. Ihr hört es ja, wir haben einen neuen Namen, wir haben ein neues Design, wir sind moderner und Electronic pur. Also was heißt, die einzelnen Soundsysteme sind modernste Technik. Wir sind auf Insta präsent, haben tolle Beiträge und eben tolle Interviews hier auf dem offenen Kanal. Ich freue mich sehr, auch ein Teil davon zu sein. Und heute, ihr Lieben, geht es rund, denn heute ist der 5.6.2026 und es sind nur noch wenige Stunden bis zum Startschuss für den Heider Stadtabendlauf. Ich muss ja sagen, das ist ja ein Mega-Event. Also wir waren ja schon beim Brückenlauf mit dabei am 1. Mai und das war ja schon bestes Wetterchen, großartige Szenerie, also ne, das war wunderschön. Viele Leute waren da und auch nicht nur aus Dithmarschen, aus ganz Schleswig-Holstein, sondern aus ganz Deutschland. Also wieder auch ein Frankfurter mit, heute auch wieder dabei, der auch schon beim Heider, beim Brückenlauf, Meldorfer Brückenlauf mit dabei gewesen ist. Aus Dänemark, also ihr seid, ne, wir sind... Ne? Wir sind der Nabel der Welt. Ich sage es immer, ich weiß, einige lachen immer darüber, aber ich sage, Heide ist New York, weil das, als ich noch im Westküstenklinikum gearbeitet habe und ich immer die jungen Ärztinnen und Ärzte begrüßt habe, die bei uns ihr PJ gemacht haben, also ihr praktisches Jahr, habe ich mir gesagt, ey, du bist im Nabel der Welt. Ich weiß nicht, ob dir das klar ist. Ne? Wir sind der Schmelztiegel der Gesellschaft, denn hier ist alles. Hier sind Dithmarscher, hier sind aus ganz Deutschland, aus der ganzen Welt, Leute, die hier im WKK arbeiten, aus Berlin, aus München, aus Stuttgart und aus Nordrhein-Westfalen, wozu ich mich natürlich damals gezählt habe, die ja aus Dortmund extra hier nach Dithmarschen gezogen ist. Also wir kommen von all unterschiedlichen Orten und arbeiten hier gemeinsam im Westküstenklinikum. Und ich sage immer, ich habe das große Glück. Ich wohne nämlich in Manhattan. Und alle werden sagen, Kalkhake, jetzt geht's los. Naja, Manhattan, die Stadt der Lichter. Ne? Wisst ihr, wenn man von der Autobahn so fährt, sieht man Hemmingstedt, ne? Die Skyline. Also ich unterscheide immer, ne? Zu Weihnachten sind wir der Nordpol und im Sommer sind wir die Skyline von Manhattan. Also ich wohne in Manhattan. Bin sehr stolz darauf und erfreue mich
das immer auch so sagen zu dürfen. Nun gut, auf jeden Fall heute Heiderstadtlauf. Es fängt um 8:15 Uhr. Kalkhake, ernsthaft, ich bin so aufgeregt. 18:15 Uhr fängt der Wichtellauf an. Gleichzeitig soll angeblich auch um 18:15 Uhr der 10-Kilometer-Lauf starten. Kann ich mir gar nicht vorstellen. Aber Mensch, ne, so habe ich hier die Zeiten am Start. Und um 18:45 Uhr startet der 5-Kilometer-Lauf. Und es sollen, habe ich schon, glaube ich, gesagt, rund 800 Läufer im Feld sein. Und es ist ja auch Geburtstag, ne? Happy Birthday to the MTV. 40 Jahre Jubiläum. Ihr werdet die Leute in Laufshirts sehen. Aber was werdet ihr auch sehen, Kinder? Ihr werdet Leute mit einem pinken Schweißband an der Stirn und am Handgelenk sehen. So richtig 80-Style. Neon-Pink vom Feinsten. Und ihr werdet euch fragen, woher kommen die alle? Was machen die alle? Warum tragen die alle pink? Und dann sage ich euch, warum sie alle pink tragen. Weil nämlich wir vom Pinktober, vom Orga-Team, nämlich am Anfang des Stadions stehen und für einen Heiermann, jetzt kommt's, ne? Die natürlich alte Generation sind, wissen sofort, was ein Heiermann ist. Haben wir natürlich nicht mehr. Oh mein Gott, ich vermisse so den Heiermann, ne? Was war das geil, früher 5 Mark zu bekommen? Kommt, ey, 5 Mark, das war so mega, ne? Das ist unglaublich. Ich bin gar nicht, ne? Also, das ist wie, ein Heiermann ist jetzt 10 Euro, aber wir machen das trotzdem weiter mit dem Heiermann, ne? Also für 5 Euro cremt ihr euch ein Stirnband und 2 Schweißbänder für die Handgelenke sichern im pornoziösen Pink bei uns am Pinktoberstand. Und wenn ihr fragt euch, wie finde ich diesen Pinktoberstand, sucht, was pink ist. Ein pinkes Zelt. Und dann werdet ihr sofort uns am Start haben. Ein Teil des Orga-Teams, die sonst immer präsent überall sind, sind auf jeden Fall am Stissel. Und warum machen wir den Pinktober? Was ist der Pinktober? Der Pinktober ist sozusagen der Reminder für Brustkrebserkrankung, dass wir uns, wir Frauen, Prävention machen, indem wir uns gut ernähren, gut Gesundheit starten, indem wir Vorsorgeuntersuchungen machen, indem wir zum Mammographie-Screening gehen, indem wir Ultraschall machen, indem wir uns regelmäßig selber die Brust abtatschen. Und ihr Männer, ihr könnt auch betroffen sein. Es ist nur ein total geringer Prozentsatz. Jede 8. Frau kann an Brustkrebs erkranken. Aber auch, oh Gott, jetzt, bin ich mit der Prozentzahl nicht hundertprozentig, aber ein geringer Prozentsatz sind auch Männer betroffen. Dementsprechend, wenn in den Familien Brustkrebserkrankung bei den Müttern vorhanden ist, ne, ihr Männer seid gewahr, schaut, euch kann es auch treffen. Aber es geht auch nicht, insgesamt geht es mit dem Pinktober natürlich darum, präsent zu sein, klar zu machen, wir sind hier eine starke Truppe, eine starke Gemeinschaft und wir wollen aufklären. Wir wollen Aufklärung leisten für Frauen. Wir wollen Frauen aus dem Schatten ihrer Erkrankung möglicherweise herausholen und zeigen, wie großartig das Leben auch mit Krebs sein kann. Dementsprechend sind auch heute unter anderem Ilke am Start, die auch selber Betroffene ist, die ihr auch schon im Podcast mal mitbekommen habt und gehört habt, die auch bei mir zu Gast war im Podcast. Inken Stoffmehl wird im Laufe des Abends dazustoßen. Die ist noch in eigener Mission unterwegs, aber nichtsdestotrotz wird sie auch am Start sein und wir werden mit verschiedenen Aufmerksamkeiten für euch da sein und euch sozusagen begleiten, anfeuern während des Laufs, für den Lauf und präsent sein und dort Aufklärungsarbeit leisten. Dementsprechend, also ihr wollt ein pinkes Schweißband, ihr wollt ein Zeichen gegen Brustkrebs setzen, beziehungsweise um aufmerksam zu machen, dass Brustkrebs und alle was angeht, dementsprechend kommt zu uns zum Stand, bringt einen Heiermann mit, steckt den rein und nehmt mit. Das Ganze geht als Spende dann in den großen Topf, um den riesengroßen, geilsten, übelsten, was soll ich sagen, ich soll ja nicht so, hier im Radio darf ich ja nicht so Superlative verwenden. Ne? Das ist auch alles gemeinnützig, damit verdienen wir kein Geld. Das ist wirklich ein Herzenswunsch von mir. Ich als Ärztin jetzt in der Hausarztpraxis einmal mehr in jeder Vorsorgeuntersuchung rede ich mit jeder Frau wirklich auch über zum Gynäkologen zu gehen, sich selber die Brust abzutasten. Also das ist so ein wichtiges Thema und ist einfach so
hinten rübergefallen. Und gerade jetzt, ne, wo Facharztmangel, wo das Ganze gerade in der Außenwelt, gerade alles wird gekürzt, alles wird beschränkt, ne, alles soll irgendwie, am liebsten sollen die Leute sich alle selbst verarzten und am besten alle selber zu Hause Lazaretts aufmachen und sich die ganzen Medikamente nach Hause liefern lassen und einfach gar keinen Arzt mehr brauchen. Das ist jetzt sehr überspitzt von mir gesagt, aber so manches Mal fühle ich mich so, da denke ich mir so, was wollen wir denn? Was wollen wir denn? Also jetzt will ich wieder nicht, ich möchte jetzt nicht das politische Fass aufmachen, aber ein Satz erlaubt mir bitte, ne? Ich habe Medizin studiert. Mein Job ist es, Menschenleben zu retten. Gerade als Anästhesist und Intensivärztin. Ja, ich habe Schockräume begleitet. Ich habe kranke Menschen auf Intensivstationen begleitet. Meine Auszubildenden hier in meiner Praxis, also im MVZ hier, wo ich arbeite, in Brunsbüttel, ne, die sagen immer, Kai Kacke, warum bist du immer so gut gelaunt? Warum bist du immer so voller Energie jeden Morgen? Wie kann das sein? Wie kann man sich so freuen jeden Tag? Ne? Und dann sage ich denen, ich so, wisst ihr was? Ich stehe jeden Morgen auf und kann auf meinen eigenen Beinen stehen. Ich kann aufs Klo gehen und mir selber den Po abwischen. Ich kann das dem Wasserhahn aufmachen und kann mir die Hände waschen. Ich kann mir Kaffee machen, ich kann mir Tee machen morgens. Ich kann mir aussuchen, ob ich einen French Toast, ein Müsli oder whatever. Ich kann mir aussuchen, was ich essen kann. Ja? Ich kann mich anziehen, ich kann zur Arbeit fahren, ich darf arbeiten gehen, was das für ein Privileg ist. Ich bin gesund, meine Familie ist gesund, meine Tochter ist gesund, mein Mann ist gesund. Ich habe ein Haus, ich habe ein Dach über dem Kopf. Ey, ich sprühe vor Glück und vor Freude und vor Dankbarkeit, weil ich ganz genau weiß, wie es auf der anderen Seite aussieht. Weil ich alle diese Menschenschicksale, dass Eltern um ihre Kinder trauern, dass Kinder ihre Eltern verlieren oder einen Elternteil verlieren. Ich weiß, wie das ist, wenn sich von heute auf morgen das Leben ändert, es stillsteht und nichts mehr normal ist. Und für alle anderen um einen herum das Leben weiter ganz normal läuft, aber für einen selber nicht. Und wegen dieser Gewissheit weiß ich auch, dass gerade in dieser Politik die falschen Fragen gestellt werden. Es wird die Frage gestellt, wie können wir es noch günstiger machen und wie können wir es billiger machen? Und das ist die falsche Frage. Die Frage, die einzig wahre Frage, die wir uns im Gesundheitssystem und in der Pflege und überhaupt stellen dürfen, ist, was ist menschlich und was ist menschenwürdig? Und was ist mir die Gesundheit jedes einzelnen Menschen wert? Ja, frei von Nationalität, frei von Geschlecht, frei von Einkommen. Nur der Mensch. Und wenn wir uns diese Frage beantworten, und unabhängig von Alter, auch ganz wichtig, diese Fragen müssen wir uns stellen. Und dann müssen wir ein Konstrukt erbauen, was für den Erhalt von Gesundheit notwendig ist. Und Entschuldigung, da steht für mich Tabaksteuer, Alkoholsteuer und Zuckersteuer an erster Stelle. Und da steht für mich auf gesunde Lebensmittel, auf Vollkornprodukte, ne, da steht keine Mehrwertsteuer drauf. Jeder soll sich gutes Essen leisten können. Jeder soll sich leisten können, Wasser zu haben. Jeder sollte sich leisten können, Strom zu haben. Das sind wichtige Dinge. Jeder sollte die Möglichkeit haben, ein Dach über dem Kopf zu haben. Jeder sollte die Möglichkeit haben, Sport machen zu dürfen. Jeder sollte die Möglichkeit haben, in einer sozialen Einrichtung, wenn man einsam und allein ist, Teilhabe zu haben. Weil was macht uns denn krank? Einsamkeit macht uns krank. Schlechtes Essen macht uns krank. Mal festzustellen, was macht uns krank? Bestimmt macht uns nicht krank, dass wir jetzt nochmal 2, 6, 7, 8, 9, 10, 12 Stunden mehr arbeiten dürfen, weil uns gesagt werden soll, ach Gott, nein, komm. So, Heilerstadtlauf heute findet er statt. Ich freue mich mega. Ich muss jetzt einmal kurz switchen, weil
ich darf nicht so politisch werden, weil das macht mich wirklich richtig rasend. Ich kann es einfach nur sagen und ich weiß hier ganz genau, dass ich hier 150% in der Praxis gebe, genauso wie meine Kollegen und wie meine MFAs und wir alles versuchen, das hier alles mega zu rocken, denn in den meisten Fällen kann ich euch so in die Tasche sagen, bin ich gar nicht Arzt, ich bin was ganz anderes. Ich bin Mensch. Ich bin Mensch, der quasi sich kümmert darüber, dass die Menschen gut versorgt sind im Alltag, im Leben, dass sie jemanden haben, mit dem sie sprechen können, damit sie quasi einen Raum erhalten, in dem sie sein dürfen, wer sie sind. Ernst genommen zu werden. Es ist auch so krass, wie viele Menschen sagen, sind die Ärzte, die sind einer der ersten Ärzte, die mir zuhört. Dann denke ich mir so, ja Mensch, ey, wofür bin ich eigentlich da? Wofür sind meine Kollegen da? Und manchmal muss ich mir wirklich den Kopf halten während des Gesprächs, weil ich mir denke, ey, ganz ehrlich, das ist doch alles nicht wahr. Natürlich muss man sagen, Erzählungen sind doch immer subjektive Empfindungen. Und ob das wirklich alles so 150% war, sei auf einem anderen Blatt geschrieben. Und ich verurteile und beurteile nicht die Leistung anderer Kollegen. Ich muss aber mich als Maßstab nehmen. Und das versuche ich tagtäglich, mich zu verbessern und jeden Tag ein bisschen mehr zu geben, mich besser zu organisieren, mich mehr zu kümmern. Denn Hausarzt sein ist richtig krass. Also das ist der Wahnsinn. Also ich muss ganz ehrlich sagen, bevor ich mich beworben habe, hatte ich eine Vorstellung, was Hausarzt sein bedeutet. Ich muss sagen, nach einem halben Jahr kann ich sagen, das ist komplett revidiert. Und ich würde mir am liebsten wünschen, auch hier wieder eine Reform fürs Medizinstudium, jeder muss ein Jahr in die Praxis. Jeder muss ein Jahr in die Praxis. Wenn jemand Facharzt für Kardiologie macht, muss der ein Jahr in die Praxis gehen. Ist jemand auf der Intensivstation, muss der ein Jahr in die Hausarztpraxis. Es ist wichtig, um eine adäquate Zusammenarbeit zu leisten. Das merke ich als Krankenhausarzt so krass, was wichtig ist, welche Stellschrauben, welche Kommunikation stattfinden muss, damit wir erfolgreich für Patienten arbeiten. Und ich muss sagen, ich habe das große Glück, natürlich, ich habe 10 Jahre im BKK, die meisten Leute zu kennen. Das heißt, wenn wir miteinander sprechen, ist es unglaublich effektiv. Und ich bin so, so, so dankbar den Kollegen im Westküstenklinikum, sowohl Heide als auch Brunsbüttel, dass das wirklich Gespräche auf Augenhöhe sind, die wirklich richtig, richtig gut verlaufen. Und wo ich auch das Gefühl habe, dass wir einander ernst nehmen, respektvoll miteinander umgehen und dementsprechend am Ende das Beste für den Patienten rausholen. Und nochmal, heute Abend Stadtlauf in Heide. So, und wer jetzt sich nochmal gefragt hat, Christiane, was hast du jetzt nochmal von Pinktober und Schweißband alles geredet, kommt heute einfach zum Anfeuern, bringt Wimpelfähnchen und Co. mit. Ihr könnt am Stadion einen Schnack mit uns halten. Wir freuen uns auf jeden, der zum pinken Kasak, wollte ich jetzt sagen. Nein, zum pinken Zelt kommt, zum pinken Pavillon. Das war eigentlich das Wort. Gott. Pinker Pavillon. Ich hoffe, er steht, weil wir wollten eigentlich gestern aufbauen, aber gestern Nachmittag war ja wohl in Heide Wolkenbruch um Wolkenbruch um Wolkenbruch. Im Brunsbüttel gab es keinen. Jetzt auch in Süder-Dithmarschen, ich nehme die Aufnahme gerade um 7.02 Uhr auf, ist das Wetter großartig. Wunderschönes Wetter hier. Aber ich weiß, es soll auch noch richtig stürmen und noch mal richtig Gewitter und Co. geben. Wir hoffen, dass heute am Abendlauf soll ja trockenes Wetter sein. Wir drücken uns alle die Daumen und wünschen den Läufern heute Abend richtig viel Power, richtig viel Spaß und richtig viel Energie für gute Läufe. Nochmal an dieser Stelle herzlichen Glückwunsch an den MTV zum 40-jährigen Jubiläum. Und wie gesagt, wenn ihr pinke Schweißbänder seht, ne, wie in den eher 80er Jahren, ne, dann wisst ihr Bescheid. Das sind Pinktober Accessoires, damit wir alle an Brustkrebs denken. Nicht, dass wir es alle bekommen, sondern dass wir einfach Wachsinn und Aufmerksamkeit präsentieren, damit eben Vorsorge und Präventivmaßnahmen an oberster Stelle stehen. So, ihr Lieben, gehabt euch wohl, passt auf euch auf, habt ein großartiges Wochenende. Ich habe an diesem Wochenende so viel Party am Start. Also ich werde, glaube ich, so zerrüttet am Montag sein. Aber nicht schlimm. Ich will nämlich morgen Nachmittag bin ich auf Party, morgen Vormittag will ich aber noch ein paar Stauden mir besorgen. Mein Mann freut sich. Noch haben wir große Autos, noch können wir Blumen kaufen.
Ich bekomme ja in 2 Wochen ein Elektroauto. Ich bin schon ganz schön aufgeregt. Oh, ich bin richtig aufgeregt. Oh, ich bin aufgeregt. Und muss mein wunderschönes grünes Autochen abgeben. Da mache ich mir schon so, bin ich echt traurig, weil dieses Autochen hat mich wirklich durch die letzten 3 Jahre wirklich sicher und safe von A nach B gebracht, wo ich wirklich echt Glück hatte, schon in meinem ganzen Leben, muss ich sagen. Ich bin ja 2-mal am Steuer eingeschlafen und durch den Spurhalteassistent ist nichts Schlimmes passiert. Ich bin auch zum Glück auf der Spur gefahren, ganz außen und nicht irgendwo anders. Als ich damals in meiner Zeit, wo ich als Honorarzt durch ganz Deutschland getingelt bin, mal nach so einer Nachtschicht aus Bremen nach Hause gefahren bin, wo ich nicht viel geschlafen habe, aber ich dachte, ich möchte schnell nach Hause und das ist ja nur 2 Stunden Fahrt. Ja, blöd, ne? Und auch von Rügen für die Nachtschichten. Aber da habe ich ja wirklich immer ganz tolle Begleiter in meinem Leben gehabt, die mit mir telefoniert haben und immer gesagt haben, Christiane, du hast jetzt seit einer Minute nichts gesagt, du musst jetzt mal rechts ranfahren und du musst schlafen. Also, oder wenn ich verlangsamt gesprochen habe, wenn ich neurologisch auffällig geworden bin, haben die Kollegen mich gerettet. Und das und meine Freunde. Und das fand ich mega gut und bin ich sehr dankbar. Und dementsprechend, ja. Und wer jetzt Lust hat, an dieser Stelle Lust hat, am Pinktober 2026 mit teilzunehmen, mit einer Fahne, mit einem Banner, irgendwie sich auch dafür stark zu machen, dass wir alle pink im Oktober sind. Denn im Oktober ist nämlich pinker Oktober. Es wird so, Leute, letztes Jahr, ne, St. Jüngsmesse, Auftaktmesse und Abschlussgottesdienst eine Woche später und Care for Me. Ja? Das waren so die 3 Events. Ich sag euch, einige von euch haben es gelesen in der DLZ, Wörden wird quasi im Oktober the State of Pink werden. Ich sag's euch, Leute, da findet nämlich die Auftaktmesse statt. Es findet in Wesselburen Gottesdienst statt. Es findet in Mahne ein Gottesdienst statt. Und im Meldorf. Leute, es wird so krass. Plus wieder Care for Me. Könnt ihr schon rot im Kalender, nee, nicht rot, pink im Kalender anstreichen. Der 10.10.2026 ist Pinktober mit der Care for Me in Heide, in der alten Druckhalle. Ich sag euch, das wird ein Event. Achso, BHs werden wieder gesammelt. Im Niederstübchen Marie könnt ihr eure BHs abgeben und in der Ambulanz. Und ich glaube sogar, Ramelow sammelt auch schon wieder. Also, ihr Lieben, eure alten BHs, tut die nicht weg, bringt die zu uns, bitte vorher waschen und dann wird das Ding pink eingefärbt. Und wer jetzt sagt, ich habe nur schwarze BHs, ist auch nicht schlimm, die nehmen wir auch. Ne? Und die färben wir nicht ein, denn es gibt Menschen bzw. Frauen, die leider durch die Krebserkrankung es nicht geschafft haben zu überleben. Und auch diesen Menschen und diesen Frauen möchten wir einen stillen Gruß widmen. Deswegen nehmen wir auch schwarze BHs, die auch in Form einer BH-Kette gespannt werden. Also freut euch auf ein großartiges Event heute Abend, Heider Stadtlauf. Und dann geht es weiter. Ihr werdet auf dem Laufenden von mir gehalten. Wir hören uns nächste Woche wieder hier auf dem offenen Kanal um 13 Uhr. Macht euch bereit für eine schöne Zeit. Es ist 7.07 Uhr und jetzt einen großartigen Tag, Abend, Wochenende und bleibt gesund. Ciao mit V. Und zack, schon ist eine Folge mit der Kalkhake wieder rum. 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
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Meerglas sammelt und daraus wunderschöne Bilder kreiert. Ich freue mich, so tolle Persönlichkeiten aus Dithmarschen vorzustellen. Unter anderem auch Inken Stoffmehl, die den Pinktober 2025 gestartet hat und jetzt hart weitermacht, 2026 auch die Toren und Türen für den Pinktober hier in Dithmarschen eröffnet. 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Ich freue mich auf dich und ansonsten hörst du mich hier auf dem offenen Kanal jeden Freitag um 13 Uhr. Bis dahin, pass auf dich auf, bleib gesund und hab ein wunderschönes Wochenende.

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Ein paar Mikrofonen verunduert liegt hier in den nächsten Askerifunk von MS Bill Horbel. Am Mikrofon und verantwortlich hier in der nächsten Stunde auf Frieskfunk ist Gerry Funk aus Emmelsbüll-Horsbüll.

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Rungholt. Heute bin ich über Rungholt gefahren. Die Stadt ging unter vor 600 Jahren. Noch schlagen die Wellen da wild und empört, wie damals, als sie die Marschen zerstört. 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

0: 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Und das auch weiter als bis drei, wie wir gleich sehen werden. Die Zahlen im Friesischen ähneln mitunter stark dem Englischen. Das liegt daran, dass Friesisch die Sprache ist, die dem Englischen am nächsten verwandt ist. Nordseegermanisch oder Ingveonisch nennt sich dieser Sprachzweig. Wir beginnen einfach mal.
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0: Verantwortlich für Düsse-Senn ist der Geschäftsführer von den Schleswig-Holsteinischen Heimatbund, Benjamin Adel und Molfsee.
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0: Selenskyj bot Putin Friedensgesprächen an. Rund jedes zweite Unternehmen braucht KI. Kieler Universität hat einen neuen Präsidenten. 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SG Flensburg-Handewitt winnt gegen den THSV Eisenach. Wirtschaftsminister Matzen fördert Abbau von Bürokratie. Obduktion von Buckelwolfisch beendet.
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0: Das Wetter für morgen sind um die 6. 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Auch Schuhe und Gewitterböen sind möglich. Die wiederen Wetterutsichten. An Sündach gibt es viele Wolken, in Betten Sünd und af und an Regen, dat tun Deel in Schuhen oder mit Gewitter. Gegen Abend war dat von der Westküste her ruhiger und der Wolken trägt sich zurück. Der Höchstwerten liegt bei 18 bis 20 Grad. Afsehen von Schuhe und Gewitterböen weit auch denn in Schwacken mit mortigen, tun Deel auch frischen Südwest mit Westwind.

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Und seit diesem Tage bin ich dazu berufen, eine Botschaft zu verkünden, die da heißt: Hilf den Menschen und besieg das Böse. Naja, und so helfe ich, wo ich kann. Gestern zum Beispiel verhalf ich einem verirrten Storch nach Afrika. Dabei habe ich aus Versehen einen Jumbo-Jet wie Butter durchflogen, habe mich beim Piloten und den Passagieren entschuldigt und beide Vögel sicher in Afrika abgesetzt. Oh, naja, nobody is perfect. Afrika, Afrika, Afrika! Der Jumbo wollte doch nach Peking. Ich bin sowas von superschusslich. 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

0: Junge, Junge. Jetzt habe ich mir doch selbst die Erde unter den Füßen weggeblasen. Mann. Na, suche ich mir eben einen anderen Planeten aus. Supermänner werden ja schließlich überall gesucht. Also macht's gut, Freunde. Auf geht's, Eberhard. Tschüss. Goodbye.
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Verantwortlich für die nachfolgenden Sendungen von 17 bis 19 Uhr ist Klaus Lorenzen aus Husum. Ja, moin, willkommen zum Programm der Freien Radiokooperative, wie jeden Freitag von 17 bis 19 Uhr. Folgendes steht heute an. Zunächst eine Stunde Musik in unserem Musikmagazin, den Friday Tunes, und danach wie gewohnt ab 18 Uhr Politik lokal global im FAC Infomagazin. Dazu wünsche ich euch angenehme Unterhaltung.

So, willkommen bei unserem Musikmagazin, den Friday Tunes. Und etwas spacig ging das schon ab mit der Titelmelodie der uralten Science-Fiction-Serie Raumschiff Orion. Und das war das Peter Thomas Sound Orchestra. Und die gute Nachricht ist, die gesamte Filmmusik, die es damals zu dieser Fernsehserie gibt, ist jetzt neu komplett veröffentlicht worden, und zwar mit etlichen Bonustracks dazu, die auf den ersten Veröffentlichungen nicht dabei waren. Man hat die Archive durchgeforstet und dann noch so einiges Obskures gefunden. Ja, was für eine Woche hatten wir jetzt hinter uns. Für Fans von Live-Musik war es einfach großartig. Also drei super tolle Konzerte. Es ging los am Pfingstsonntag und ging eigentlich wirklich jetzt bis zu diesem Wochenende. Drei wirklich großartige Livebands in einer Woche hat man selten. Und natürlich habe ich auch vor diesen Konzerten Tonträger mitgebracht, nämlich richtig schöne, tolle Vinylplatten. Ja, den Auftakt dieser großartigen Serie machte am Pfingstsonntag die Band Oh Hiroshima aus Chicago. Sagte mir überhaupt nichts, war aber dann eine ganz großartige Überraschung. Oh Hiroshima, wir hören uns das natürlich gleich mal an. Was für eine Musik die hier so gemacht haben.

Ja, das ist der Sound von Oh Hiroshima. Irgendwo zwischen abgedrehten Psychedelic, Industrial und Metal. Richtig, richtig spannend. Man wurde bald zum Beginn oder beim Eintritt in den Speicher schon vorgewarnt, dass es sehr laut werden würde. Und wer mochte, durfte sich gleich schon ein paar Ohrstöpsel mitnehmen. Es war wirklich sehr laut, aber die Band hat wirklich Lautstärke als Effekt eingesetzt und deshalb war es also nicht unangenehm. Und wem es zu laut war, der hat dann einfach wirklich die Ohrstöpsel genommen. Also ja, großartige Musik, totale Überraschung. Die wenigen Leute, die da waren, die Band hätte sicherlich ein volles Haus verdient, aber Pfingstsonntag ist ja nun nicht so gerade der Tag, wo man unbedingt dann auf Konzerte gehen mag. Aber wenn die schon mal aus Chicago hier an die Westküste kommen, guckt man sich das an. Und es war eine wunderbare Überraschung, so eine tolle Band zu hören und live zu erleben. Hier also noch ein weiterer Song von Oh Hiroshima.

So, das waren nochmal zwei Songs aus dem aktuellen Album der Band Ohiroshima. Und das Album heißt And the Death Tree Gives No Shelter. Und ich muss mich natürlich berichtigen, die Band kommt natürlich nicht aus Chicago. Da war ich schon für ein paar Bands weiter, die ich vorstellen möchte. Die kommen natürlich aus Schweden. Und Ende des Jahres werden sie noch einmal kurz nach Deutschland kommen, unter anderem dann auch in Hamburg gastieren. Und ansonsten ist für Anfang nächsten Jahres eine größere Deutschland-Tournee geplant. Und wer auf solche Art von Post-Rock steht, sollte sich die unbedingt angucken. Live ein absolutes Muss. Richtig großartig. Ja, kommen wir dann zum nächsten Tag, oder muss man sagen, zum nächsten Großereignis der Woche. Am Freitagabend, ja, habe ich hier angekündigt in dieser Sendung, sollte man sich wirklich nicht ergehen lassen. Und ich habe nicht zu viel versprochen. Zu Gast war mal wieder Kai Strauss und seine All-Star-Blues-Band. Und wie jedes Jahr oder jedes Mal, wenn sie dort sind, einfach großartig. Wir hören natürlich jetzt auch nochmal zwei Songs von Kai Strauss.

Das war Kai Strauss aus seinem aktuellen Album Kai Strauss Wailing in Vienna. Und der Titel, den wir hörten, der hieß Sweet and Salty. Wir hören noch einen weiteren Song von Kai Strauss, diesmal aus seinem davorgehenden Album namens Night Shift, Kai Strauss Night Shift. Und der Titel, den wir hören, der heißt When It's Stormy in Chicago.

Kai Strauss und seine Blues All-Star Band mit Storming in Chicago war das. Ein super tolles Konzert am letzten Freitag im Husumer Speicher. Kai Strauss mit Sicherheit einer der besten deutschen Blues-Gitarristen und jedes Mal spannend zu erleben, wie der gute Mann sich immer noch steigern kann. Ein super schöner Abend für alle Blues-Freaks. Ja, und was sollte da denn noch kommen eigentlich? Sonntag Post-Rock, Freitagabend super tollen Blues. Am Samstagabend gab's dann Jazz und die nächste Überraschung.

Die japanische Band Nautilus war zu Gast, ein Dancefloor-Jazz-Trio aus Tokio. Ihre dritte Deutschland-Tournee und auch ihr dritter Auftritt im Husumer Speicher. Und wieder eine große Überraschung und richtig, richtig schöne Live-Musik. Sie haben ihr aktuelles Album vorgestellt, das heißt Sunken Scores. Und daraus stammte auch der Titel, den wir gerade gehört haben. Das war natürlich das Thema von Captain Future, der alten Serie. Und ja, das war kein Zufall, dass dieses Captain Future Thema dabei war, denn das neue Album enthält jede Menge, es sind 13 verschiedene Themen. Davon ist nur ein einziges Stück, das sie selber komponiert haben. Alles andere sind bearbeitete Versionen von bekannten Tracks aus verschiedensten Film- und Fernsehmusiken, Titelmelodien. Den nächsten Titel, den kennt ihr sicherlich.

Natürlich das Thema des Tatorts, ursprünglich komponiert von Klaus Doldinger, der deutschen Jazzlegende. Und bei der Titelmelodie, die wir dann immer sonntagsabends zu hören bekommen, sitzt denn auch kein geringerer als Udo Lindbergh am Schlagzeug, der in seiner Jugend damals bei Klaus Doldinger in seiner Band getrommelt hat. Ja, Theme from Tatort. Die drei jungen Musiker aus Tokio, große Überraschung, wieder richtig, richtig schön, toll. Man freut sich drauf, dass sie versprochen haben, wiederzukommen. Da müssen wir allerdings ein klein wenig drauf warten. Die nächste Europa-Tournee der Japaner steht erst im Jahr 2028 an, aber man sollte sich das auf jeden Fall schon mal merken, wenn irgendwo das Plakat hängt oder die Ankündigung kommt von einer Band namens Nautilus aus Tokio. Absolut sehenswert. Wir hören noch ein Thema aus einem Film und auch einer dazugehörigen Fernsehserie. Ja, kann man zurzeit übrigens in der Mediathek von Arte sich noch anschauen. Alle Folgen, auch die damals in Deutschland nicht gesendet worden sind, von der Serie Twin Peaks. Sehr empfehlenswert, sich mal, wenn man Lust und Zeit hat, sich diese alten 50 Folgen noch einmal anzusehen. Auf jeden Fall hörenswert die Musik von Twin Peaks und hier in der Interpretation von Nautilus.

Die Filmmusik von dem David Lynch-Film Twin Peaks war das, in der Version der japanischen Band Nautilus. So, das soll es jetzt aber auch genug sein mit diesem Konzertrückblick auf die letzte Woche. Aber vielleicht immer noch mal wieder wichtig der Hinweis, Musik ist ja wunderschön, aber live ist das einfach immer wieder ein Erlebnis. Also geht raus, hört euch Live-Musik an, unterstützt eure lokalen Bands, besucht die Konzerte. Ihr werdet sicherlich viel Spaß haben. So, Spaß habe ich aber auch an einigen neuen Produktionen, die jetzt in den letzten Tagen ins Haus geflattert sind. Unter anderem die Band Kronstadt 23 aus Norwegen. Einen Song habe ich in der letzten Sendung schon vorgestellt. Jetzt ist das Album draußen. Und wir hören aus dem Album, noch den Titel liegt gar nicht vor, auf jeden Fall hören wir den Titel Manic Haten, Kronstadt 23 aus Norwegen.

Kronstadt 23 war das. Und inzwischen habe ich auch den Titel des aktuellen Albums rausbekommen. Das heißt, auf Norwegisch, ich versuche das einigermaßen hinzukriegen, Dødehavet, die Band Kronstadt 23. So, das war's jetzt auch schon wieder fast mit unserer Sendung. Wir kommen dem Ende entgegen. Ich bedanke mich an dieser Stelle schon mal fürs Zuhören. Es geht gleich weiter hier im Programm der Freien Radio-Kooperative mit dem FRC-Infomagazin und Politik lokal global. Und da wir noch ein wenig Zeit haben, lassen wir es dann noch einmal ein wenig ordentlich rocken. Und zwar erscheint im Laufe dieses Monats, genauer gesagt am 19. Juni, ein neues Album von Joe Bonamassa. Und es ist ein Hommage-Album an Rory Gallagher. Das Album heißt Spirit of Rory, wurde live eingespielt bei einem Konzert im irischen Cork und wie gesagt eine Hommage an den verstorbenen irischen Gitarristen Rory Gallagher. Wir hören aus diesem Live-Konzert ein paar Takte von dem Song Tattooed Lady, im Original natürlich von Rory Gallagher. Bis dann, mach's gut, tschüss.

Es ist Freitag, 18 Uhr. Somit Zeit für das FRC-Infomagazin. Ja, hallo, noch einmal herzlich willkommen zum Magazin der Freien Radiokooperative. Folgendes haben wir heute im Programm. Zunächst blicken wir zurück auf die Aktion von Ende Gelände am letzten Wochenende. Darüber haben wir ja bereits in der letzten Woche berichtet. Dann haben wir einen etwas längeren Beitrag zu den anstehenden Wahlen in Sachsen-Anhalt und Mecklenburg-Vorpommern. Da lassen wir uns von zwei Expertinnen mal genauer die Hintergründe der dortigen Wahlen und vor allen Dingen der Rolle der AfD erklären. Und dann haben wir noch ein positives Beispiel über sogenannte Kreislaufschränke in München. Und natürlich, wie gewohnt, immer zum Ende der Sendung unsere Veranstaltungs- und Musiktipps fürs Wochenende. Dazu wünsche ich euch angenehme Unterhaltung. Doch auch diese Sendung starten wir mit ein wenig Musik.

0: Die Kopenhagener Soul-Funk-Band Detroit war das. Und die wird uns auch weiterhin noch durch diese Sendung begleiten. Wir kommen zu unserem ersten Thema. Wie berichtet, fand am vergangenen Wochenende das Klimagerechtigkeitsbündnis Ende Gelände mit einer Massenaktion im Zuge des Klimacamps in Hamm statt. In einer Pressemitteilung vom 1. Juni schreiben die Organisatoren von 1.850 Menschen, die bei der Blockade von Gasinfrastruktur erfolgreich gewesen wären. Allerdings wird auch das Vorgehen der Polizei gegen Klimaaktivisten und Aktivistinnen kritisiert. Es soll etwa zu umfangreichen und teils unbegründeten Kontrollen bei der An- und Abreise gekommen sein. Darüber sprachen wir mit der Pressesprecherin Fran Leitner von Ende Gelände.
1: Vielleicht ein bisschen ausführlicher. Wie war das Wochenende für euch?
2: Ja, also wir hatten super erfolgreiche Aktionstage. Am Freitag haben alle Finger ihr Aktionsziel erreicht. Wir sind, wie du schon gesagt hast, zu fossiler Infrastruktur gegangen, aber wir sind auch zu einem Standort der Rüstungsindustrie gegangen. Dort wird Panzerstahl für die Kriege in der Welt hergestellt. Und genau, wir als Klimagerechtigkeitsbewegung sehen eben gerade, wie eng auch fossile Energie mit der Rüstungsindustrie verbunden ist. Und dass das beides irgendwie Industrien sind, die super doll profitieren durch unsere Krisen. Und dass zum Beispiel auch ja, uns Katharina Reiche mit dem Gasausbau abhängig macht von Faschisten wie zum Beispiel Trump, von denen wir ja immer mehr Gas importieren. Und mit diesen Gasimporten finanzieren wir natürlich auch die Kriege von Trump, früher von Putin, den Angriffskrieg haben wir mitfinanziert. Genau, und deshalb haben wir uns die Tage gestellt gegen fossile Infrastruktur, aber auch gegen eine Rüstungsindustrie und gegen weitere Militarisierung. Und waren damit sehr, sehr erfolgreich. Also dort, wo wir die Rüstungsindustrie blockiert haben, also in der Friedrich-Wilhelms-Hütte, haben wir den Schichtwechsel blockiert. Und das hat auch so erfolgreich funktioniert, dass tatsächlich von der Polizei irgendwann die ArbeiterInnen auch nach Hause geschickt wurden. Und genau, also es war sehr erfolgreich, sehr lange Blockaden, die sehr lange auch gehalten haben, ja.
1: Die Rüstungsindustrie jetzt gerade als das eine Vorzeigebeispiel von dem Erfolgreichen, aber der Schwerpunkt lag ja trotzdem auch auf der Gasinfrastruktur, die ja nicht ohne Grund auch gerade im Fokus liegt. Also Ende Gelände gibt es schon lange. Kontext Hambacher Forst, Braunkohlewiderstand, Braunkohleausstieg wurde dann auch soweit zumindest beschlossen. Also der Druck wirkt irgendwie. Aber jetzt ein politischer Rollback, die Gasinfrastruktur weiter auszubauen, wieder verstärkt auszubauen. Und in dem Kontext ist ja euer Protestmittel der zivile Ungehorsam. Vielleicht dann noch ein bisschen den Blick darauf, wieso genau dieses Mittel und wie hat es jetzt im Kontext der Gasinfrastruktur auch geklappt an diesem Wochenende?
2: Ja, genau. Also wir machen eine Massenaktion des zivilen Ungehorsams. Wir gehen mit Hunderten, Tausenden an die Orte der Zerstörung und das bedeutet natürlich auch vor allen Dingen an die Orte fossiler Infrastruktur. Und wir haben als große Bewegung den Kohleausstieg gekämpft. Ich glaube, da waren auch unsere Aktionen, haben da schon auch viel dazu beigetragen. Und jetzt lassen wir eben nicht zu, dass unser erkämpfter Kohleausstieg wieder zum Gaseinstieg wird, weil Gas genauso klimaschädlich ist wie Kohle. Also Gas enthält Methan, das ist 80-mal so klimawirksam wie CO2 und macht Gas natürlich zum krassen Klimakiller. Und deshalb sind wir auch an die Orte gegangen, wo vor allen Dingen Gasinfrastruktur entsteht. Also wir haben zum einen die Zufahrtsschienen, also Güterschienen von Europipe besetzt. Das ist ein Pipeline-Hersteller, der Pipelines in die ganze Welt liefert und der größte in Europa. Und dann waren wir auch einmal war ein Finger in Förde, also vor Förde, vor dem Kraftwerk und hat dort blockiert. Die hatten auf jeden Fall einen sehr langen Tag und sind so 8 Stunden durch ganz NRW gefahren, um irgendwann es zu schaffen, dort anzukommen. Das war auf jeden Fall ein ganz toller Moment, wo so der Finger ankam und Menschen sich so hinsetzen konnten. Genau, und der andere Finger ist nach Scholven. Dort ist schon ein Kohlekraftwerk, ein Steinkohlekraftwerk, was noch bis 2031 läuft. Da ist auch ein weiteres Gaskraftwerk schon und ein noch größeres ist dort in Planung. Und AktivistInnen sind auf das Kraftwerksgelände gegangen und genau, haben dort eben den Bauplatz blockiert und Solaranlagen mitgebracht, die aufgebaut, um eben zu zeigen, wir können das selber und wir können das vor allen Dingen auch besser.
1: Das finde ich jetzt irgendwie eine schöne Vorstellung, Solaranlagen zum Kraftwerk zu bringen und aufzubauen, so nach dem Motto, hier könnt ihr jetzt stattdessen damit Strom machen. Ich schätze mal, es waren aber nicht genügend, um die Leistung von dem Kraftwerk zu ersetzen in dem Moment.
2: Nee, nicht ganz. Aber wir haben damit auf jeden Fall von Katharina Reiche so eine Luftfigur betrieben. Und das war auf jeden Fall schon auch ein sehr witziger Moment, als so die ersten Bilder davon eingetrudelt sind. Und genau, wir gesehen haben, das hat funktioniert und Menschen sind tatsächlich angekommen und konnten es aufbauen. Ja, und glaube ich schon sehr nochmal unseren Punkt stark gemacht von, naja, das sind irgendwie Energiekonzerne, die da krass profitieren und gegen die wir nur ankommen, wenn wir zivilen Ungehorsam leisten und die Milliarden Profite machen tagtäglich und Genau, da müssen wir uns dagegen stellen und da müssen wir uns mit unseren Körpern, da müssen wir intervenieren und das System, dieses fossile System auch irgendwie ins Wanken bringen. Genau, und ich glaube, mit unseren Aktionen haben wir das auch auf jeden Fall geschafft.
1: Ziviler Ungehorsam ist ein gutes Stichwort an der Stelle. Das bedeutet, also mit dem Körpern blockieren bedeutet ja auch einzugreifen in, wie gerade aktuell gewirtschaftet wird oder was gerade passiert und nicht nur eine Kundgebung oder Demonstration zur Meinungsbekundung zu tun, was ja meistens vom Versammlungsgesetz gemeint ist, wenn da von Versammlung gesprochen wird und auch wie Polizeieinsätze über Proteste nachdenken. In eurer Pressemitteilung übt ihr jetzt im Kontext aber vom zivilen Ungehorsam, wo ja die Polizei immer relativ unterschiedlich vorgeht, je nach Situation, auch Kritik an dem Vorgehen der Polizei vor Ort. Wie sah das eigentlich aus?
2: Ja, also vielleicht so zweigeteilt, einmal zum Camp, einmal zur Aktion. Wir haben auf jeden Fall auf dem Camp schon die Tage vor der Aktion massives Polizeiaufgebot wahrgenommen. Also wir waren die ganze Zeit umstellt, es war so stündlich eigentlich Polizei da, die genau um dieses Camp gekreist ist. Und natürlich auch so vermehrt Kontrollen und irgendwie so der Versuch, uns da auch zu kriminalisieren und uns auch in der Hammer Gesellschaft irgendwie, ja, da in ein bestimmtes Licht zu rücken. Und das war auf jeden Fall schon fatal und es war auch irgendwie, ja, ärgerlich, weil sie im Vorhinein auch schon viel so Berichterstattung und also die Polizei hat versucht, so Berichterstattung rauszugeben zu, das sind irgendwie die Bösen und die Gefährder und unseren Protester zu kriminalisieren. Und eigentlich, genau, hatten wir irgendwie ein Camp, was so offen sein sollte für alle, wo wir uns vernetzt haben, wo wir für klimagerechte Zukunft gekämpft haben. Und wir sind vor allen Dingen ganz viel auch mit so HammerInnen ins Gespräch gekommen. Also ich habe irgendwie mit LehrerInnen telefoniert, mit KindergärtnerInnen gesprochen, mit Menschen auf der Straße, die irgendwie aufs Camp gekommen sind und so einfach mal gefragt haben, was denn hier los ist. Und das haben wir eigentlich jetzt so sehr positiv empfunden. Und dass die Polizei da so eine Drohkulisse aufgemacht hat, das war auf jeden Fall irgendwie, ja, richtig ungut. Und in unseren Aktionen haben wir auf jeden Fall auch mit Sorge irgendwie gesehen, dass schon nochmal die Polizei so eine neue Art auch von Repressionen angewandt hat. Also die Polizei hat so sehr unsichtbar, glaube ich, ja auch auf Fotos und so, aber genau, Menschen stundenlang in der Sonne sitzen lassen, hat ihnen verboten, so Rettungsdecken über sich auszubreiten, um sich vor der Sonne zu schützen. So Essen und Trinken, was von HelferInnen gebracht wurde, durfte nicht in den Kessel gegeben werden, also die in den Bereich gegeben werden, wo der umstellt wurde, wo Menschen genau festgehalten wurden von der Polizei. Und das eben bei, ich weiß nicht, 32, 33 Grad. Das war auf jeden Fall schon gesundheitsgefährdend. So haben das dann auch zum Schluss die SanitäterInnen und auch die parlamentarische Beobachtung eingeschätzt. Genau.
1: Also hier durchaus auch ein sehr restriktives Vorgehen, was ja auch tatsächlich demotivieren soll, nicht nochmal zu so einem Protest zu gehen. Was gleichzeitig reinspielt in hohe Temperaturen, die ja auch eine Folge von der Klimakrise sind, um die es ja auch bei diesen Protesten ganz viel geht. Ich würde das Camp noch mal ganz kurz aufgreifen, weil ihr auch in eurer Pressemitteilung den schönen Satz drin habt, dass die diesjährige Massenaktion als durchschlagender Erfolg auch für eine wachsende und vielfältige Klimagerechtigkeitsbewegung steht oder zu werten sei. Das Camp noch mal als Ort auch Vernetzung mit Programmen, mit Austauschmomenten, bestimmt auch Workshops, so wo Menschen auch ins Gespräch miteinander kommen. 2000 Leute dort. Ich weiß, in der Vergangenheit war Ende Gelände auch schon mal größer von den Aktionen her. Und eigentlich ist ja die Wahrnehmung von Klimagerechtigkeitsbewegung insgesamt eher etwas, was wieder zurückgegangen ist, was weniger geworden ist. Woher nehmt ihr jetzt die Zuversicht, dass es wächst und größer wird?
2: Naja, also ich glaube, wir müssen mal schauen, ne? Wenn wir von einer großen Klimabewegung reden, dann reden wir von 2018, 2019. Da waren wir eine Antikohlebewegung. Das hat aber auch viele, viele Jahre gedauert, diese Proteste so in dieser Größe aufzubauen. Und ich glaube, dass, also, ne, jetzt gibt's irgendwie, wir haben diesen Kohleausstieg erkämpft. Ich habe es eben schon gesagt, Katharina Reiche versucht jetzt Gasinfrastruktur auszubauen. Und das können wir nicht zulassen. Und diese Bewegung muss sich natürlich aber auch erst wieder aufbauen und zusammenfinden. Und ich glaube, was aber ein ganz großer Punkt davon auch ist, ist, wir sehen irgendwie multiple Krisen. Also, ich weiß nicht, wie es Menschen geht, die gerade zuhören, aber wenn ich tagtäglich Nachrichten schaue, mache ich mir irgendwie super viel Sorgen um mich, um meine Freundinnen, Familien, genau hier. Und ich glaube, ganz viele Menschen aber auch hier und auf der ganzen Welt. Und das ist natürlich ein Teil davon, dass wir gerade das Gefühl haben oder dass viele Menschen in der Bewegung das Gefühl haben, gerade an ganz, ganz vielen Orten kämpfen zu müssen für eine gerechte Welt. Und ich glaube, warum wir so zuversichtlich sind, dass auch die Klimagerechtigkeitsbewegung wieder wachsen wird, ist, dass wir genau zum einen jetzt ja schon wieder sehr viel größer waren und zum anderen aber auch, dass wir Kämpfe zusammendenken, dass wir wissen, dass wir nicht nur für das Senken von CO2-Emissionen kämpfen können, sondern dass wir genauso ja gegen voranschreitende Kriege, Genozide, gegen Aufrüstung kämpfen müssen, weil das halt inhärent zusammenhängt.
1: Und in diesem Zusammenhang vielleicht auch der Blick drauf, so was ihr auch auf eurer Webseite ankündigt als nächste Termine, jetzt nach dieser Massenaktion, die ihr als erfolgreich auch hier auf beschrieben bewertet habt, ist da zum Beispiel angeführt auch der AfD-Parteitag in Erfurt, beziehungsweise die Widersetzen-Aktion dagegen, also den Protest gegen diese Partei, die dort wiederum ihre Politik diskutieren möchte. Aber auch das System Change Camp im August, 13. bis 25. August, wieder als Ort der Vernetzung, gegenseitigen Stärkung, Austausch, Bildung im Wesentlichen, so ganz grob vielleicht zusammengefasst. Also hier nochmal mehr Themenfelder, die zusammen gedacht werden, vielleicht auch einfach eine gute strategische Reaktion auf diese Vielfachkrise, die hier gerade schon angesprochen wurde, aber vielleicht ein bisschen darüber hinaus. Jetzt wurde Gasinfrastruktur blockiert, das nächste ist dann Erfurt und dann erstmal ein Camp, aber wie geht's weiter mit dem Thema Gas eigentlich bei Ende Gelände? Gibt es da schon Perspektiven, Pläne, wie der Druck weiter aufgebaut werden soll?
2: Genau, also wir haben auf jeden Fall am Wochenende und auch die Woche auf dem Camp den Auftakt für eine ganz große Antigasbewegung gesetzt. Und ich glaube, uns ist allen klar, dass wir auch weiterhin uns gegen Gasinfrastruktur stellen müssen und dass es da eine große Bewegung, eine schlagfertige Bewegung braucht mit Durchhaltevermögen, um dieses fossile Rollback zu verhindern. Und genau, deshalb werden wir uns auch in weiteren Aktionen dagegen stellen. Ich glaube, gerade sind wir alle sehr froh, dass es so gut gelaufen ist, dass es so erfolgreich war. Und genau, glaube ich, sehr viele Menschen auch eine sehr gute erste Erfahrung dort gemacht haben. Tatsächlich auch mit vielen Menschen gesprochen, die das erste Mal bei Ende Gelände Aktion dabei waren. Und dann werden wir auf jeden Fall weitere Proteste planen. Und gerade sind wir aber alle auf jeden Fall auch noch am Ausruhen und dann auch auf jeden Fall uns am Vorbereiten für Widersetzen, weil wir natürlich wissen, dass auch der erstarkende Faschismus eben leider profitiert von der Klimakrise, obwohl natürlich rechte Kräfte gerade im globalen Norden auch viel mitverantwortlich sind.
1: Und natürlich ist auch der Ausbau von fossiler Infrastruktur mit der AfD noch stärker auf uns zukommen, wenn wir uns das Wahlprogramm so anschauen und das, was die Partei so von sich gibt.

0: In unserem nächsten Beitrag geht es um die Rolle der AfD und der Rechten in den östlichen Bundesländern, speziell um Sachsen-Anhalt und Mecklenburg-Vorpommern. Wie lässt sich Ostdeutschlands jenseits des Klischees, Krisenerzählungen und Wahlergebnissen sprechen? Darüber haben wir mit zwei Macherinnen des Podcasts Kipppunkt Ost mit Katharina Wart und Heike Heffler gesprochen.
1: Ich bin Katharina Wader. Ich arbeite als freie Autorin, als Speakerin, als Moderatorin und seit ein paar Jahren auch als Filmmacherin zu den Schwerpunktthemen Ostdeutschland mit Fokus auf marginalisierte Perspektiven. Also ich spreche sehr viel über Rassismus, über Migrationsgeschichte in die DDR und Ostdeutschland und Klassismus und manchmal auch über Punk.
2: Und ich bin Heike Kleffner, ich bin Journalistin mit einem Schwerpunkt auf Rechtsextremismus, Rechtsterrorismus und dabei notwendigerweise auch einen Schwerpunkt auf Ostdeutschland. Und du hast ja gefragt, wie die Idee entstanden ist. Das glaube ich, um damit mal anzufangen, und Katharina, du ergänzt es bestimmt, also die Medienlandschaft in Sachsen-Anhalt und in Mecklenburg-Vorpommern ist wirklich ziemlich, ziemlich ausgedünnt und das schon seit sehr lang. Und die Perspektive von Menschen, die sich dort demokratisch, antifaschistisch, antirassistisch, intersektional engagieren, die taucht in der medialen Berichterstattung ganz häufig nicht auf. Und gerade jetzt im Vorfeld der Landtagswahlen haben wir gemerkt, es gibt eine riesige Lücke, weil es so viele Menschen gibt, die sich engagieren, die was machen in Bündnissen, aber auch als Einzelpersonen, und deren Perspektiven abzubilden. Das ist eigentlich unser zentrales Anliegen.
1: Ja, absolut. Ich kann mich da nur anschließen, was Heike sagt, und vielleicht nur persönlich ergänzen. Ich bin ja in Sachsen-Anhalt geboren und aufgewachsen und auch wieder Wählerin in Sachsen-Anhalt und mit dem Blick auf die Landtagswahl natürlich irgendwie alarmiert und auch frustriert und gleichzeitig und auch frustriert darüber, wie meistens dann ganz schnell noch über den Osten mal berichtet wird, wenn es mal wieder ansteht, dass Landtagswahlen sind, und dann meistens auch auf eine sehr ähnliche Weise berichtet wird. Und genau die Menschen aber vergessen werden, die sich wahnsinnig engagieren und die ja auch den Osten irgendwie lebbar machen. Und aus diesem Gefühl heraus habe ich mich total gefreut, mit Julie Katz und Heike Kleffner jetzt diesen Podcast zu machen und eben genau darüber zu berichten und vielleicht auch MutmacherInnen mit reinzunehmen und auch ein bisschen Mut zu streuen, hoffentlich.
3: Nun habt ihr ja das Ding Kipppunkt Ost genannt, ja? Also da ist ja schon, glaube ich, ein bisschen der Name Programm. Was bedeutet denn der Name für euch? Warum seid ihr auf den Namen Kipppunkt Ost gekommen?
2: Naja, ich meine, es ist ja kein Geheimnis. Ja, schon bevor die letzten Umfragen rausgekommen sind, ja, wo rechtsextreme Partei, die rechtsextreme AfD in Sachsen-Anhalt bei über 40% gerade liegt und in Mecklenburg-Vorpommern bei 36%. Muss man einfach klar sagen, wir haben in den letzten Jahren gesehen, wie rechtsextreme Positionen, NS-Verherrlichung, offener Rassismus und Antisemitismus immer weiter normalisiert wurden. Und wir wissen eben auch im Hinblick auf die Landtagswahlen, es geht ja nicht nur in Anführungsstrichen um Sachsen-Anhalt und die Möglichkeit, dass es erstmals seit 1945 eine rechtsextreme Landesregierung geben kann, ja, sondern es geht ja auch darum, dass es einen Dominoeffekt geben wird und dass insbesondere die CDU dann wirklich vor einer Zerreißprobe stehen wird, wenn es so kommt, wie es realistisch scheint, auch wenn es hoffentlich nicht eintritt, dass es eben zu einer rechtsextremen Regierung in Sachsen-Anhalt kommen kann.
1: Und wenn man es ganz optimistisch sieht, könnte es aber auch ein ganz positiver Kipppunkt werden dahingehend, dass ja natürlich jetzt im Osten irgendwie auch, wie Heike schon sagt, die Demokratie verhandelt wird mit den Wahlen, vor allem in Sachsen-Anhalt. Wenn es irgendwie in der optimistischen Variante, die mir gerade auch ganz schwer fällt, so auszudrücken, könnte es natürlich aber auch ein Bewegpunkt sein, wo es sich in eine andere Richtung kippt. Also der Kipppunkt kann ja in beide Richtungen gehen, aber er ist auf jeden Fall signifikant für das, was kommen wird.
3: Ihr sagt ja, ihr macht das insbesondere für den ländlichen Raum. Ja, also ich glaube, so da ist auch eure Zielgruppe, dass ihr die Engagierten da vor Ort, die aktiv sind, die noch was machen, jetzt in dieser Umgebung, irgendwie ein bisschen was Stärkendes an die Hand geben wollt. Worum geht es euch da bei der ganzen Sache? Was wollt ihr mit eurem Podcast vielleicht vermitteln oder auch zeigen, ja, wenn ihr sagt, das ist so eure Zielgruppe?
2: Na, ich glaube, was uns von wirklich allen anderen Podcasts und medialen Formaten und auch dieser überregionalen Berichterstattung, die jetzt so mit so einer Mischung aus Horror, Grusel, Exotismus auf Sachsen-Anhalt und Mecklenburg-Vorpommern schaut, was uns wirklich unterscheidet, ist, wir kennen halt Leute vor Ort schon sehr lange. Und Katharina und Juli, die dort gelebt haben, beziehungsweise leben oder teilweise leben. So, ich arbeite lange, lange, lange schon in beiden Bundesländern immer wieder zu Recherchen. So. Und wir wissen eben, nach dem 6. September und auch nach dem 20. September werden ja viele Menschen, mit denen wir sprechen, deren Perspektiven uns allen wirklich wichtig sein sollte, dort weiterhin leben. Und wir wollen die stärken, damit es eben nicht so läuft, wie es zum Beispiel in Thüringen nach der Wahl von dem AfD-Landrat gelaufen ist. Ja, dass es super schnell eine Gewöhnung gibt und dass die demokratische Zivilgesellschaft alleine gelassen wird. Ja.
1: Und Sachsen-Anhalt und Mecklenburg-Vorpommern sind ja sehr ländlich geprägte Landkreise. Das heißt, der Landfaktor ist schon recht groß. Und ich finde es aber total bemerkenswert zu sehen, unter welchen Bedingungen Leute sich dort engagieren und wie viel Wissen und Expertise die über ihre Arbeit, über ihre Praxis auch angesammelt haben. Und ich glaube, davon können wir alle lernen. Und ich finde es auch total spannend und wichtig, diese Personen mit ihren Expertisen, mit ihren Praxen auch mal in den Mittelpunkt zu stellen und diese Expertisen auch zu bündeln in diesem Podcast und zu gucken, hey, es ist nicht ausweglos. Es gibt so viele Menschen, die kämpfen unter den schwierigsten Bedingungen. Und lasst uns doch mal gucken, was die alles richtig machen und wie wichtig die sind.
3: Heike, du hast vorhin schon gesagt, in Ostdeutschland, gerade im ländlichen Raum, gibt es so einen großen Gap, also eine Lücke, so ein Nicht-Vorhandensein noch irgendwie von Medien über Diskurse, die dort verhandelt werden können. Und wenn man aber so auf die überregionale Berichterstattung guckt, ja, insbesondere auf Ostdeutschland, aber auch jetzt gerade massiv Sachsen-Anhalt, man kann es ja, SZ-Zeit, alle sind ja irgendwie unterwegs und machen da irgendwas. Und trotzdem drehen sich diese ganzen Geschichten immer nur um irgendwelche Wahlergebnisse, Krisen und die AfD, ja. Was wird denn in dieser Berichterstattung, auch in dieser überregionalen, übersehen, so aus eurer Sicht? Wo sind denn da so blinde Flecken?
2: Ja, ich glaube, Katharina hat es gerade eben schon sehr deutlich gesagt. Ja, da gibt es so viele Menschen, die auf ganz unterschiedliche Art und Weise eben im ländlichen Raum, in kleinen Städten, Orte von Begegnung, von Sprechen, von auch Konflikte aushandeln, geschaffen haben. Ja. In der ersten Folge von Kipppunkt Ost stellt Juli Katz zum Beispiel einen Ping-Pong-Salon in Neustrelitz vor. Ja, und die Frau, die das gegründet hat, sagt halt, naja, es muss halt einen anderen Ort geben. Ja. Wir müssen Orte haben, wo gesprochen werden kann, die auch nicht kommerziell sind. Und in der zweiten Folge sprechen wir eben über Menschen, die sich gegen rechte Gewalt stellen und die eben auch sagen, ja, es ist nicht verhandelbar, dass wir hier gehen müssen. So. Und in der dritten Folge, und das ist mir auch wirklich nochmal gerade beim Machen der Folge aufgefallen, und ich glaube, Katharina, weiß nicht, wie du da drauf schaust, aber zu sehen, dass es zum Beispiel mit Radio Korax wirklich seit 30 Jahren ein alternatives freies Radio in Sachsen-Anhalt gibt, so, das müssen wir wirklich feiern und bewahren, ja. Und es ist ja auch kein Zufall, dass die AfD in ihrem Regierungsprogramm in Anführungsstrichen für Sachsen-Anhalt genau die Abschaffung von Radio Korax mit einem eigenen Kapitel fordert. Ja, also weil das macht ja deutlich, wie wichtig diese Berichterstattung, die ihr ja auch macht, die andere freie Radios machen, ist. So, auch als ein Ort von wirklich demokratischem Diskurs und eben auch ganz verschiedene Perspektiven abzubilden.
1: Total wichtig, absolut. Und eins würde ich gerne noch hinzufügen, was mir auch total fehlt und uns auch, ist die Vielfalt, die es im Osten gibt. Der Osten, in Anführungsstrichen der Osten, wird ja eh schon mal als so ein großes Ding verhandelt. Und dann ist der sehr homogen und sehr einheitlich, so wie der besprochen wird. Also als gäbe es da keine Vielfalt. Es hat nie eine Migrationsgeschichte gegeben, aber es gibt auch anderweitig keine Vielfalt. Und das ist natürlich nicht wahr. Und gleichzeitig ist das was, was von der Rechten und gerade von der AfD wahnsinnig instrumentalisiert wird. So im Sinne von so ein einheitliches Volk und wir appellieren doch an die Menschen und das ist doch der Osten als so ein homogener Raum. Und das ist er nicht. Und das machen wir auch ganz deutlich. Die Personen, die wir sprechen, mit denen wir sprechen in unserem Podcast, die sind ganz selbstverständlich auch Marginalisierungsgeschichten zum Teil oder zum Teil nicht. Wir haben eine Vielfalt im Team. Es ist total wichtig, glaube ich, den Osten rauszuholen aus dieser Homogenitätsecke, denn das war er nie und das ist er nicht und es wird aber ganz stark von der Rechten instrumentalisiert.
3: Ich kenne den ländlichen Raum in Ostdeutschland auch sehr gut und ihr habt schon gerade so eine kleine Initiative vorgestellt, die vor Ort das schafft, irgendwie Leute zusammenzuholen, da diesen Ping-Pong-Club in Neustrelitz. Die Erfahrung der letzten Jahre, Jahrzehnte, muss man irgendwie sagen, ist so eine These von mir. Warum so eine Partei wie die AfD da recht anschlussfähig ist, liegt daran, dass ich finde, dass Menschen keine so politische Selbstwirksamkeit mehr erfahren. Ja, also die haben wenig Möglichkeiten, ihr Leben konkret vor Ort zu gestalten. Also in Brandenburg auch so, die ganzen Ortsvorsteher, die hatten über Jahre nicht mal ein eigenes Budget, wo die entweder einen Jugendclub streichen konnten oder so Ähnliches machen konnten. Und ich glaube, das hat viele Menschen so von so einer Idee, so einer demokratischen Gesellschaft entfremdet. Von daher vielleicht nochmal die Frage zurück. Ihr sprecht ja mit sehr vielen Menschen, die A, selber Initiativen machen, aber B, das wissenschaftlich begleiten. Zum Beispiel Christine Jenicke war ja bei euch auch ein Thema, die ja eine große Forschungsarbeit dazu gemacht hat, wie Zivilgesellschaft gestärkt werden kann und Ähnliches. Aber wo seht denn ihr, was bräuchte es denn eigentlich gerade für demokratische Gegenkräfte und wie könnten diese demokratischen Gegenkräfte vielleicht diese verlorene Selbstwirksamkeit, die Menschen nicht mehr erfahren vor Ort, irgendwie aufbrechen, gerade im ländlichen Raum?
2: Na, das finde ich, ist sozusagen ja eigentlich die zentrale Preisfrage. Ja? Also es ist ja klar, dass die Situation, in der wir uns jetzt befinden, dass die viel, sehr viel mit sehr schlechter Regierungspolitik durch die demokratischen Parteien zu tun hat. So, ne? Und dass dieses Ohnmachtsgefühl in der jetzigen Situation ja auch noch weiter dadurch gestärkt wird, dass es überall in den zentralen Bereichen, also Inklusion, Sozialleistungen, Unterstützungsleistungen, Kürzungen gibt. Und genau das natürlich auch massiv darin eingreift, wie Menschen sich zum Beispiel ehrenamtlich engagieren können. Ja? Und wenn du jetzt sagst, ja, diese Ohnmachtserfahrung und diese mangelnde Selbstwirksamkeit, dann würde ich sagen, naja, also es gibt sehr wohl Selbstwirksamkeitserfahrungen und das sind genau auch die Beispiele, die wir vorstellen. Und das große Problem ist ja eher, dass diese Initiativen ganz, ganz schnell marginalisiert werden, stigmatisiert werden und in den Vorortdiskursen super schnell angegriffen werden oder jetzt, da gibt es ja einige Beispiele, ihnen eben auch Fördergelder bewusst entzogen werden durch so eine wirklich fatale Melange von AfD, Freien Wählern und CDU-Abgeordneten, die dann da gemeinsam gegen Bewilligung von Fördermitteln stimmen. Und das ist katastrophal. Und da, glaube ich, was wirklich zentral wäre, ist, dass die CDU sich daran erinnert, dass sie eine demokratische Partei ist und dass ihr Auftrag auch ist, demokratische Mehrheiten zu schützen. So.
3: zum Schluss hin, ja. Ich habe noch so ein, zwei Fragen. So die letzte, die ich mir so ausgedacht habe, die passt vielleicht gar nicht mehr so richtig. Ich wollte euch eigentlich so fragen, was euch so Hoffnung macht, ja, in Zeiten wie diesen mit dem Blick auf die Wahlen. Aber ich frage mal, was macht denn euch so Hoffnung vielleicht in den nächsten Monaten?
1: Mir macht total Hoffnung, und ich habe das Gefühl, wir sprechen die ganze Zeit darüber, aber es ist auch das wichtigste Thema. Mir macht total Hoffnung die Menschen, über die wir berichten. Die Initiativen, die Organisationen, die Einzelpersonen, die so aktiv sind, so viele Ideen haben und die unter schwierigsten Bedingungen umsetzen. Das ist wahnsinnig mutmachend. Und wir nennen ja auch eine Kategorie in unserem Podcast MutmacherInnen. Und das macht auch Mut tatsächlich zu sehen, oh, man ist doch nicht alleine damit, sondern da gibt es ganz viele. Und sich irgendwie da auch zu vernetzen und zu solidarisieren, macht Mut.
2: Ich habe dem eigentlich nur noch hinzuzufügen, was Katharina gesagt hat, dass wir ja alle von so einer paradoxen Zuversicht getrieben sind oder getragen werden auf eben demokratische Mehrheiten und dass auch kleine und große Erfolge, die wir in dem Podcast vorstellen, dass die wirklich eine Wirkung haben, ja, dass zum Beispiel Arne Semsrott jetzt doch aus seinem Buch Gegenmacht in der Stadtbibliothek von Magdeburg lesen kann. Das ist total notwendig und ist ein wichtiges Signal weit über Magdeburg hinaus, als ein Beispiel.
3: Als letzte Frage, ihr macht das alle 2 Wochen, ja? Zumindest ist das so geplant, wenn ich das richtig gesehen habe. Immer Donnerstag alle 2 Wochen erscheint ein neuer Podcast von euch zu diesem Thema. Dauert immer ungefähr 1 Stunde, je nachdem, wie es lange irgendwie trägt. Wenn jetzt Leute zuhören und Lust gewonnen haben, da reinzuhören, finden die natürlich bei euch auf der Seite die bisherigen Podcasts. Ja, aber vielleicht auch könnt ihr ja schon mal teasern, was plant ihr denn in eurer nächsten Sendung?
1: Da geht es um das Land. Wir haben ja jetzt auch über den ländlichen Raum gesprochen. Es geht um Landlust, es geht um Landfrust und es geht um völkische Siedlungen.
2: Genau, und die Folge, die darauf folgt, da geht es tatsächlich um Zuversicht. Und bei der Folge drauf ist das zentrale Thema tatsächlich die Frage, was gibt uns Zuversicht und welche zuversichtlich machenden Initiativen, Erfahrungen haben die Menschen, mit denen wir gerade sehr viel sprechen vor Ort.
1: Ja, alles, was gegen die Ohnmacht hilft, findet man bei uns. Gerne einschalten.
3: Das ist ein schönes Schlusswort. Vielen Dank, Heike Kleffner und Katharina Warder, dass ihr euch die Zeit genommen habt.
1: Dankeschön.
2: Vielen Dank, dass wir bei uns sein durften.

0: In unserem letzten Beitrag geht es um eine etwas vorbildliche Initiative und lädt ein zum Nachmachen. In München stehen inzwischen 18 sogenannte Kreislaufschränke. Dort können Menschen gut erhaltene Alltagsgegenstände vorbeibringen oder mitnehmen. Hinter dem Projekt steckt der Verein Kreislaufschränke e.V. in München, der nachhaltigen Konsum und mehr Austausch in der Nachbarschaft fördern möchte. Wir haben darüber mit Chris Ross aus dem Vorstand des Vereins gesprochen. Als erstes wollten wir wissen, was ein Kreislaufschrank eigentlich ist.
1: Der Kreislaufschrank, das ist ein Schrank, wo man Dinge, die man nicht mehr braucht, hingeben kann und Dinge, die man gerne sieht, die man sieht und gerne hat, mitnehmen kann, gratis. Ist ein bisschen wie ein Bücherschrank, nur dass im Kreislaufschrank Dinge des täglichen Bedarfs sich befinden.
2: Und wie ist die Idee entstanden, solche Kreislaufschränke in München aufzubauen?
1: Ja, die Idee ist ziemlich genau 5 Jahre alt. Der erste Kreislaufschrank wurde in Bogenhausen errichtet. Die Idee kommt einfach aus der mittlerweile Notwendigkeit, Dinge in Kreislauf zu bringen, wegzukommen von Kaufen, Benutzen, Wegwerfen. Deswegen der Name auch Kreislaufschrank.
2: Und wer bringt normalerweise Dinge vorbei und wer nimmt die Sachen normalerweise mit?
1: Alles. Es kommen wirklich alle Leute aus dem Viertel vorbei und üblicherweise bringen hin und geben und nehmen weg alle Leute. Also das ergibt sich relativ schnell, dass man merkt, oft denkt man, oh, ich muss meinen Keller ausräumen, da gebe ich ganz viel hin und dann kommt man da hin und dann, oh, das ist aber nett, das Gläserl, das nehme ich mal mit. Und dann wird üblicherweise die Leute im Viertel lernen das zu schätzen und sind dann regelmäßig da mit ihren Sachen und für neue Sachen.
2: Und welche Dinge werden am häufigsten abgegeben?
1: Wir haben viel Kinderbücher, Kinderkleidung, auch wenn wir eigentlich weder Bücher noch Kleidung beherbergen. Aber da die Sachen sehr gefragt sind, lassen wir das gerne zu. Haushaltsgegenstände, Schreibutensilien. Ich habe schon lange keine Vase gekauft. Ja, sowas gerne. Gläser, Dinge des täglichen Bedarfs.
2: Gibt es manchmal ungewöhnliche oder lustige Fundstücke?
1: Ja, genau. Also manchmal, wir heben seit einiger Zeit Gegenstände auf und lassen raten, was das sein könnte. Ein Ding, so eine Art Bogen mit so 2 Kugeln dran und noch so ein Bügel. Keiner wusste, was es war. Es stellte sich heraus, ein Ding, womit man im Bad seinen Rücken massieren konnte.
2: Und wer kümmert sich um die Schränke? Wie sorgen Sie dafür, dass dort kein Durcheinander entsteht?
1: Das ist ein ganz wichtiger Punkt. Das ist eigentlich integraler Teil des Konzepts der Kreislaufschränke. Der Verein Kreislaufschränke München e.V. sorgt dafür, dass wenn ein Standort entsteht, dass es üblicherweise so ein Team von, sagen wir mal, 7 Leute, jeden Tag eine Person vor Ort gibt, die in unmittelbarer Nähe wohnen, die täglich oder 2-3 Mal die Woche sich um den Schrank kümmern. Das ist sehr verschieden. Manchmal räumen sich die Sachen selber auf. Da gibt es so stille Engel, nennen wir sie. Die kommen also hier zum Beispiel bei uns in der Messestadt Ost, kommen sie aus der U-Bahn, gehen kurz zum Schrank, räumen ein bisschen auf und gehen weiter zur Arbeitsstelle oder umgekehrt nach Hause. Das finden wir natürlich immer sehr schön. Es kann aber auch gewaltige Dinge passieren, dass da irgendjemand einfach eine riesen Einkaufstasche, so wie es ist, da in so einem Kreislaufschrank entleert, möchten wir natürlich nicht haben, passiert trotzdem. Und da ist natürlich das Team dann gefragt, sozusagen wieder eine Ordnung herzustellen.
2: Gibt es Dinge, die man auf keinen Fall dort abgeben darf?
1: Ja, Lebensmittel, Dinge, so Messer oder irgendwelche Kriegsspielzeug, Dinge, die sozusagen ethisch nicht in Ordnung sind. Zu viel an sich keine Kleidung. Die meisten Schränke sind Regalschränke, also vitrinenartig. Da möchten wir eigentlich keine Kleidung sehen. Bücher bitte in die

0: Bücherschränke. Ja, aber ansonsten Dinge des täglichen Bedarfs. Ja, ein altes Waffeleisen, ein Set von Gläsern, Textmarker zum Beispiel, solche Dinge sehr gerne.
1: Mit welchen Herausforderungen haben Sie am häufigsten zu tun?
0: Wir haben als Herausforderung Dinge, die passieren, unerwarteterweise, wo wir in Aktion treten müssen. Ich nenne es einfach mal so einen Fall in der Au. Da kam jemand und hat irgendwie die Vorstellung, man könne jetzt so einen Kinderlaufstall abgeben. Also so ein umzäuntes Ding von circa einem Quadratmeter. Und wir sagen ja auch, bitte nichts neben die Kreislaufschränke stellen, sondern nur Dinge, die klein genug sind, um in die Kreislaufschränke zu kommen. Dieser Laufstall, dieser Babylaufstall stand da und in weniger als 2 Tagen war das komplett voll mit Müll. Und da war das so schwer, dass wir da wirklich in einer gesonderten Aktion diesen Müll dann zum Wertstoffhof bringen mussten. Natürlich sind wir, ja, möchten wir sowas ja nicht haben. Das war natürlich schon, wo man denkt, oh Mensch, das hätte nun wirklich nicht sein müssen. Aber die eigentliche Aktion hat Spaß gemacht. Also wir sind ein Verein, der sehr viel Spaß hat. Ja, und da viel zusammenkommen, um eben, ja, die Dinge in ihren Kreislauf zu tun.
1: Und warum sind solche Projekte wichtig für München?
0: Also München ist ja eine reiche Stadt. Es kommen viele Leute hin, die Geld haben, Geld verdienen und Dinge kaufen. Und das ist wirklich so, dass da extrem viel Müll entsteht dadurch. Und viele Dinge, wie soll man sagen, unnötigerweise gekauft werden. Also wenn ich einen Toaster kaufe, kann es gut sein, dass ich das hätte gar nicht kaufen müssen, weil der Nachbar im Viertel gerade einen Toaster loswerden wollte. Und das ist auch so eine Zielrichtung, in die wir gehen wollen, unnötigen, überflüssigen Konsum entgegenzutreten. Wir haben einfach ein Beispiel. Es hat jemand in einem anderen Projekt 100 defekte Toaster gesammelt und diese versucht zu reparieren, um festzustellen, dass über die Hälfte der Toaster gar nicht kaputt war. Also wir haben einen dringenden Bedarf, die Dinge, die wir nicht mehr brauchen, nicht als Müll zu sehen, sondern als Dinge, die andere Leute brauchen könnten. Und wir haben auch konkret ausgerechnet, was es bedeutet, die Dinge wieder in den Kreislauf zu bringen. Und es ist ein nicht unerheblicher Beitrag, den diese Kreislaufschränke bringen.
1: Wie viele Standorte gibt es in München und planen Sie weitere Standorte zu eröffnen?
0: Viel zu wenige. Wir haben Lücken in der Landkarte, wir haben 18 Kreislaufschränke und ein Großteil der Arbeit unseres Vereins ist, neue Standorte zu finden und zu entwickeln. Wie ich schon anfangs gesagt habe, der Standort ist das eine, aber ein ganz wichtiger Teil der Arbeit ist eben, ein Team zu haben, also dass sich die Leute, also ein Standort ist nicht nur ein Ort und ein Schrank, sondern es sind Leute. Das ist ein ganz wichtiger Bestandteil dieses Projekts. Und ja, wir möchten gerne in jedem Viertel einen Kreislaufschrank haben, also keine Ahnung, vielleicht gibt es dann einen Tag, wo keiner mehr als 500 Meter laufen muss, um zum nächsten Kreislaufschrank zu kommen.
1: Wie können Menschen ihr Projekt unterstützen?
0: Durch Mitmachen. Also das ist das Allerbeste, kreislaufschränke.de einfach mal ansteuern. Da gibt es verschiedene Dinge, wie man sich einsetzen kann. Wer einen neuen Standort hat oder ein Team von Leuten zusammensuchen möchte in seinem Viertel, um einen Standort aufzubauen, ist herzlich willkommen, mit uns Kontakt aufzunehmen. Wir suchen auch Leute, die reparieren, weil immer wieder geht was kaputt. Und das ist dann vielleicht auch etwas aufwendiger, als nur eine Schraube wieder festzuziehen. Wir suchen auch Leute, die uns in anderen Dingen helfen, wie Rechnungswesen oder Webseite. Da ist also wirklich viel, viel zu tun und wir freuen uns über jeden, der das Interesse hat, bei uns mitzumachen.
2: Soweit der Beitrag von unserer Kollegin aus München für ein positives Beispiel, was man auch so durchaus an anderen Standorten umsetzen könnte. Wir kommen zum Ende so langsam, kommen gleich unsere Veranstaltungshinweise, aber zunächst nochmal ein bisschen Musik von Detroit.

So, bevor wir jetzt zu unseren Konzerttipps und Veranstaltungshinweisen kommen, möchte ich noch auf eine Veranstaltung der politischen Art hinweisen. Und zwar findet am Sonntag, dem 7. Juni um 12 Uhr in Glückstadt eine Demonstration statt. Es geht um 5 Jahre Abschiebeknast in Glückstadt. 5 Jahre Entrechtung, Gewalt und Isolation. Dazu und vor allen Dingen zu den Protesten gegen die neuen Abschieberichtlinien rufen verschiedene Initiativen aus ganz Schleswig-Holstein und Hamburg zu einer Demonstration am Sonntag in Glückstadt auf. Los geht das Ganze um 12 Uhr mit einer Kundgebung auf dem Marktplatz. Dann geht das zum Abschiebeknast. Dort findet ca. 13.15 Uhr eine weitere Kundgebung statt. Und die Abschlusskundgebung ist dann um 15.30 Uhr am Markt. Und dann ist das Ding auch vorbei. Also am Sonntag, dem 7.6. ab 12 Uhr Demo gegen den Abschiebeknast in Glückstadt. Treffpunkt 12 Uhr, der Marktplatz. So, wir kommen jetzt zu den anderen Veranstaltungen. Zum Beispiel heute Abend gibt es eine Lesung im Husumer Speicher. Und zwar liest King Boris, Mitglied vom Fetten Brot, aus seinem Buch FC St. Pauli eine Liebeserklärung. Das Ganze heute Abend um 20.30 Uhr im Speicher in Husum. Wer sich auf den Weg machen möchte, dazu sollte vielleicht vorher noch mal checken, ob es überhaupt noch Karten gibt. Das Ding war kurz vor Ausverkauf, zu dem Zeitpunkt, wo wir diese Sendung gerade produzieren. Ansonsten gibt es heute Abend um 20 Uhr in der Georg-Elser-Halle in Hamburg zu hören Jack White. Höchstpersönlich tritt auf. Und in der Schaubude in Kiel heute Abend um 20 Uhr The Snooters. So, laut und heftig mit Stoner Rock geht's morgen Abend weiter. Um 20.30 Uhr im Speicher in Husum. Zu Gast ist die Band Dope Purple aus Taiwan. Und wie gesagt, alles so Richtung Stoner Rock, harter japanischer Sound. Im Kulturkeller in Husum gibt's dann am morgigen Abend um 20 Uhr Balkan Flamenco Fusion mit der Band Scupa. Und das Ganze beginnt dort um 20 Uhr. Ebenfalls um 20 Uhr in Flensburg im Deutschen Haus zu Gast der Jazz-Ausnahmegitarrist Pat Messini. Und im Molotow in Hamburg ist heute Abend Christine Nichols zu Gast. Und zwar spielt sie in der Top-10-Bar des Molotow in Hamburg auf der Reeperbahn. Beginnt dort auch 20 Uhr. Am Sonntagabend eine Punk-Legende live zu sehen im Hamburger Hafenklang. Die Cro-Mags treten auf. Beginn ist dort 21 Uhr. Montag ist Ruhetag überall. Und ansonsten am Dienstag geht's dann weiter, ebenfalls im Hamburger Knust. Dort ist ab 21 Uhr das Orchestra Mendoza zu hören, am Dienstagabend. Am Mittwochabend, oh, richtig schön, zum einen in der Leitzhalle in Hamburg ein Konzert des Supermusikers Elvis Costello, beginnt 20 Uhr in der Hamburger Leitzhalle. Und am gleichen Abend spielt die Band Coleman in der Hansastraße 48 in Kiel, beginnt 20 Uhr. Am Donnerstagabend gibt es dann ein Konzert in der Pumpe in Kiel um 20 Uhr. Zu Gast Fortuna Ehrenfeld. Das Solo-Klavierkonzert Volumen 2 diesmal, beginnt 20 Uhr in der Kieler Pumpe am Donnerstag, dem 11.06. Und an dem gleichen Datum gibt es den beliebten After-Work-Club im Speicher in Husum mit DJ Reik. Und das Ganze findet statt von 19 bis 23 Uhr. So, und das war's dann auch schon für mich mit dem FRC-Infomagazin für heute. Ich bedanke mich an dieser Stelle fürs Zuhören. Wir hören uns wieder am nächsten Freitag, wie gewohnt, von 17 bis 19 Uhr. Habt ein schönes Wochenende und macht's gut. Bis bald und tschüss.

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1: Hallo aus Tauschers Plattenkiste, sagt der Alex. Wir beschäftigen uns ab jetzt mit einem Gefühl des Zusammenhaltens, einer festen Verbindung zwischen Menschen, aber wenn Sie so wollen, auch zwischen Ihnen und unserem Programm. Die Treue. Also damit viel Spaß im ersten Teil der Treue-Lieder aus meinem Archiv.

ничего, ein russisches Wort, was so viel heißt wie gar nichts. Und damit haben wir ja die betrogene Treue gleich zu Beginn auch erlebt. Hildegard Knef mit einer Melodie von Peter Kreuder. Was du mir erzählt hast von Liebe und Treue, werden wir später noch in anderen etlichen Variationen hören, gesungen und gespielt. Stammt es doch im Original aus einem Film des Jahres 1936, der hieß Weiße Sklaven. Da ging es auch um einen Panzerkreuzer, so viel ich weiß. Und ich habe mich über einen kleinen Hauch russischer Folklore gefreut in diesem Lied. Sie haben es gehört. Das Lied von dem Mädchen in Russland, die Balalaika. Ja, die Treue zur russischen Musik und auch zur russischen Kultur, die kann mir ohnehin niemand nehmen, egal was für Zeiten wir erleben. Wir werden Schwüre der ewigen Treue hören, aber eben auch Selbstbekenntnisse, die das Gegenteil offenlegen. Dass man eben nicht treu war oder nicht treu sein wird. Und manches Versprechen wie das hier. Wenn

interessiere. Sie glaubt es ihm hoffentlich. Rex Gildo, wenn es sein muss, kann ich treu sein. Auch eine eingedeutschte Version, aufgenommen in seinen ganz, ganz flotten Jahren im Jahr 1965. Aus dieser musikalischen Richtung hätte ich noch etwas 3 Jahre zuvor aufgenommen.

erst wenn man treu sein kann. Das war im Jahr 1962 Tony Sheridan, geboren in England 1940. Er starb im Jahr 2013 in Hamburg. Diese Aufnahme, die wir gerade hörten, die war ja Beatmusik und da war Tony Sheridan einer der Pioniere. Ich weiß noch, wie ich vor einigen Jahren in Hamburg eine ganz private Beatles-Tour mit der lieben Steffi Hempel machen durfte. Wir zogen an einigen Etablissements vorbei, die die Beatles damals besucht hatten, die sie auch groß gemacht hatten, wo sie auch lebten, wo sie schliefen, was auch immer sie da trieben. Und da fielen auch andere Namen, wie eben Tony Sheridan, der damals ja in der Gruppe The Jets spielte. Mit denen kam er im Jahr 1960 nach Hamburg und da trat er im Kaiserkeller auf, dem Kaiserkeller auf der Großen Freiheit, also in St. Pauli in Hamburg. Seine Musiker gingen später zurück nach England. Tony blieb, sang solo im damals legendären Top Ten Club da auf der Reeperbahn in St. Pauli. Und Sie werden es nicht glauben, einige Musiker, die ihn damals begleiten durften, das waren die ganz, ganz jungen Beatles, also noch vor ihrer großen Karriere, die er übrigens auch in Hamburg begann. Kleine Musikgeschichten aus der großen Musikwelt. Hier in Tauschers Plattenkiste, der Kultserie auf dieser Welle. Hier ist passend zu Hamburg ein Matrosenchor und eine junge Dame, deren Stimme Sie nun erraten dürfen.

Ein Seemann versprach ihr die Treue. Aufgenommen im Jahr 1961. Nicht von Lolita oder Liselotte Maikowski. Nein, es war, wenn Sie die Stimme erkannt haben sollten, es war eine ganz, ganz junge Mary Rose. Und hier ist im Vergleich dazu nochmal Lolita.

Lolita, treu will ich dir bleiben. Und auch diese Melodie, die werden wir noch in Variation hören. Im Original natürlich von Petula Clark. Hier spielen es die Musiker der South Jazz Band. Viel Vergnügen.

also richtig schön geswingt, gejatzt. Monsieur, Sie sind nicht treu. Eine Instrumentalaufnahme aus dem Jahr 1963. Treue von früher und ganz früher. Bei uns, wenn Sie dranbleiben.

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Treu. Und damit nun weiter im Treue-Lieder aus meinem Archiv. Viel Spaß.

treu sein. Das war ihr Anspruch an ihn. Treu sein, ein Lied von Bärbel Wachholz. Musik aus frühen DDR-Schlagerjahren. Treue, ja, die Voraussetzung für wahre Liebe. Denn wo man Treue zu einem Laster degradiert, adelt man Verrat zu einer Tugend.

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Mann, der immer treu sein kann. Das war eine Erinnerung an Sibylle Pargel. Die Stammhörer unter Ihnen, die werden Sie erkannt haben als Danny Mann, die so sexy, hexy war in unseren Sex, die dann hatte sie eine Rolle gespielt. Ja, die Dreierrunde mit den Anforderungen an den treuen Mann, die macht nun noch Mina komplett.

Ein treuer Mann, aufgenommen im Jahr 1962, war dies die charmante Italienerin Anna Maria Mazzini aus der Lombardei, bekannt als Mina bei uns. Der heiße Sand, der war ihr größter Erfolg bei uns. Sie sang vor allem auch Italienisch, ab und zu Deutsch und in Italien wurde sie eben als Primadonna ihrer Zeit gelobt. Tauschers Plattenkiste, die Kultserie auf dieser Welle, geht nun auf die Operettenbühne.

0: Nikolai Gedder, Franz Albers und das Sinfonieorchester Graunke. Treu sein, das liegt mir nicht. Ein Lied aus der Operette Eine Nacht in Venedig von Johann Strauss. Von der Operettenbühne nun auf die Kleinkunstbühne. Ein Lied von Greta Keller in der Interpretation von Tim Fischer. Genießen Sie es.
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3: Schöner Schluss am Klavier. Tim Fischer, du kannst mir mal ein kleines bisschen treu sein. Und nun beweisen wir noch einem Land die Treue. Einem Land in Österreich. Ein kleines Land, ein Bundesland in den Alpen.

dem Land Tirol. Die Treue singt man in Österreich immer dann, wenn man einen schon getrunken hat und sehr stolz ist auf sein Land, auf die Heimat ist. In geselliger Runde habe ich es schon öfter mal gehört, auf Almhütten zum Beispiel. Die Hymne eben, die heimliche Hymne Tirols, dem Land Tirol, die Treue. Und sie singen hoffentlich ein Loblied auf unsere Treue hier und bleiben dran in diesem wunderbaren Programm.

0: Es geht bei uns weiter um ein Wort, das recht häufig benutzt wird. Fast sogar inflationär, muss man sagen. Das heißt, es ist mitunter mehr gesprochen, als es in der Sache wirklich wert ist. In der Sache, in der konkreten, bei dem einen oder anderen. Bei uns stimmt das Verhältnis natürlich. Das Verhältnis der Treue, das Treusein, darum geht es. Und damit nun viel Spaß, Treue-Lieder aus meinem Archiv.
1: Treue!

toi, toi, drücken wir ihm die Daumen, dass sie hält, die Treue. Peter Alexander war dies im Jahr 1964. Toi, toi, toi, ich bleib dir treu oder bleib mir treu. Na, auf jeden Fall solche Reime, die fehlen doch heute im modernen Liedgut. Finden Sie nicht auch? Und auch solche Rhythmen fehlen heute, wie dieser hier, ein Jahr zuvor aufgenommen, also 63.

Und auch solche Schlussakkorde fehlen heute meines Erachtens. Nicole Felix, das Lied vom untreuen Monsieur, gibt es natürlich auch von Petula Clark, kommt auch noch hier bei uns, aber wir pflegen ja durchaus immer Raritätenversionen. Und diese Sängerin von der französischen Mose kennt eben doch nicht jeder. 1938 in Metz geboren an der Mose. Sie lebte in Paris lange Zeit, begann dann zunächst eine kleine Sportkarriere, bis sie jugendlich war. Hockey spielte die junge flotte Dame damals und wurde sogar Meisterin mit ihrer Mannschaft. Sie schwang dann doch aber auf die musikalische Laufbahn ein. Seien wir glücklich, denn ihr großes Vorbild war Edith Piaf gewesen. Also studierte sie Chanson in Paris. Beim internationalen Chanson-Festival in Deauville, in der Normandie liegt das, glaube ich. Deauville, ja, Normandie. Da bekam sie einen Preis für das beste ausdrucksvolle Gestalten des Liedes. Und auf dem Schlagerfestival zur Weltausstellung in Brüssel kam sie auf den zweiten Platz mit dem Lied »Wenn man nur die Liebe hat«. Die Liebe trug sie auch nach Ost-Berlin, denn neben Paris hatte Nicole Felix ihren zweiten Wohnsitz

In der damaligen DDR nahm auch hier für das Plattenlabel Amiga einige Lieder auf und sie spielte 1962 im DEFA-Film Revue um Mitternacht mit. Ja, hier ist die Revue für jede Tages- und Nachtzeit. Tauschers Plattenkiste, die Kultserie auf dieser Welle.

Freddie Quinn. Es war einmal ein treuer Husar. Auch dieses Lied hat treue Verehrer. Ist es doch von verschiedenen Interpreten gesungen worden und kommt deswegen auch bei uns nochmal aus der Kiste später in andere Version. Jetzt kommt der Knistereffekt aus der Kiste heraus. Wir haben nämlich Musik, die rund ein Jahrhundert alt ist. Das Lied von der Treue, die nur Blabla war. Unser Musikhauptmotiv in Variation. Jetzt mit Luigi Bernauer, begleitet von Otto Stenzel und seinen Musikern. Viel Vergnügen beim Knisterhören.

Luigi Bernauer, was du mir erzählt hast von Liebe und Treue, alles Lüge, Ничего, sang er. Nicht alle Interpreten sagen dieses russische Wort Ничего. Dabei gab es doch damals noch gar keine Sanktionen gegen das Russische. Ja, auch die Schlussnummer, die ist eine tiefe Vergangenheitsnummer. Es kommt nämlich jetzt Marek Weber und sein Orchester mit dem Titel »Wenn du treulos bist«.

Musik aus dem Film Drei Musketiere. Damals hatte auch in dieser Filmversion, in dieser Musikversion, Ralf Pinatzky seine Hände mit dem Spiel. Und dieser Musikauswahl, dieser alten, fast vergessenen Titel, der bleiben wir treu. Und Sie hoffentlich uns auch. Gleiche Stelle, gleiche Welle, auf alle Fälle denn. Ciao, sagt der Alex. Und wie immer, auf Weiterhören.

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1: Der Name Helga wurde in Deutschland mit Beginn des 20. Jahrhunderts allmählich populär. Bis zu dem Tag, als sie bei einem Festival gesucht wurde. Seitdem ist sie ein Star.

Silver mit Turn the Tide hier im Helga Magazin am 5. Juni 2026. Es ist wieder Freitagabend, ihr habt Westküste FM eingeschaltet und ich bin bei euch. Mein Name ist Art und ich freue mich, dass ich euch jetzt in den nächsten noch verbleibenden knapp 55 Minuten einige Konzerte und Festivals in Dithmarschen, Nordfriesland, Schleswig-Holstein und dem angrenzenden Hamburg vorstellen darf. Schön, dass ihr dabei seid. Moin!

die Electric Super Dance Band von Deichkind hier im Helga Magazin auf Westküste FM. Damals war die Band mit diesem Song beim Bundesvision Song Contest dabei und ich habe diesen Song enorm gefeiert. Wir fangen an mit dem Helga Magazin und springen nach Nordfriesland. Denn am 19. Juni, da verwandelt sich der Speicher in Husum in eine Talentschmiede. Beim Best of Bands Band Contest kämpfen 5 Nachwuchsbands aus der Region um die Gunst des Publikums. Das zeitgleich dann auch die Jury ist und per Applaus entscheidet, wer gewinnt. Einlass ist um 18.30 Uhr. Der Bandwettbewerb beginnt um 19 Uhr und zu hören gibt's 5 Bands, die jeweils 30 Minuten spielen. Und dabei sind Windbag, die spielen eingängigen Rock und Pop und kommen aus Rendsburg. Und ebenfalls dabei sind Scheiß am Gleis, die selbstbewussten Bierdosen-Indie-Punk dabei haben und aus Wester-Ohrstedt kommen. Dirty Gunners sind ebenfalls mit dabei und das ist eine junge Husumer Punk-Rock-Band, die erstmals eigene Songs präsentieren. Flimmer, ich hoffe, dass ich sie richtig ausgesprochen habe. Die haben atmosphärischen und progressiven Sound dabei. Und Laut, das sind flinke Flensburger, die zwischen New Metal und experimentellen Rock pendeln. Der Eintritt am 19. Juni bei diesem Band Contest ist frei. Spenden sind natürlich erwünscht. Und wenn der Husumer Speicher voll ist, dann ist er halt voll. Also 19. Juni, Speicher Husum, Best of Bands Band Contests mit 5 Nachwuchsbands aus der Region und dem Westküste FM Sendegebiet.

Jessige von Zweiraumwohnung. Ihr hört das Helga-Magazin und wir bleiben noch mal ganz kurz in Nordfriesland. Denn Metal-Fans sollten sich am Freitag, den 26. Juni, ein dickes Kreuz im Kalender markieren. Denn im Husumer Hafen, da steigt im Speicher Husum die 15. Ausgabe vom Heavy Harder Harbor. Diese Kultreihe gehört inzwischen fest zur norddeutschen Metal-Szene dazu und bringt natürlich auch 2026 ein starkes Line-Up an die Westküste. Mit dabei sind die Kieler Death Metaler von Rats of Gamora, Inhale the Void aus Bremen, die Coastcore-Band Kyrill und die Newcomer Vrust aus Hamburg und Lübeck. Und los geht's um 20 Uhr. Einlass ist ab 19.30 Uhr und ein besonderer Hingucker. Das Konzert findet am 26. Juni statt. Von den Veranstaltern augenzwinkernd als 666-Konstellation gefeiert. Insider wissen, was hiermit gemeint ist. Also Heavy Harder Harbor am 26. Juni im Speicher Husum.

Ja, genau. Das ist ein richtig starker Song. Das waren die Red Hot Chili Peppers mit Give It Away. Ihr hört das Helga Magazin auf Westküste FM. Wie immer am ersten Freitag des Monats und auch gleich in der zweiten halben Stunde habe ich noch wieder ein paar Tipps für euch. Ich freue mich, dass ihr eingeschaltet habt. Ich bin Arndt. Schön, dass ihr dabei seid. Moin!

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1: Bela B. und Charlotte Roche mit erstens, zweitens, drittens und den dritten Termin, den habe ich jetzt für euch. Und wir springen an die Förde nach Flensburg, denn Sommer, Open Air und jede Menge Rhythmus gibt es am 20. Juni im Kühlhaus Flensburg, denn dort steigt das Ska Reggae Latin Baltic Open Air. Und auf dem Programm, da stehen Ska, Reggae, Latin, Surfrock und jede Menge andere tanzbare Klänge aus der ganzen Welt. Und mit dabei ist die Amsterdamer Latin Rock Ska Band La Rosca, der brasilianische Musiker Emma Sound. Ihr erinnert euch vielleicht, die waren auch beim Frequenzenfestival im Meldorf vor Jahren und die haben eine Mischung aus Samba, Reggae und Afrobeat dabei. Ebenfalls mit dabei die Surfrocker Kieler Wave sowie die Gastgeber von Rumba Santa und die spielen Ska, Rock und lateinamerikanische Rhythmen. Das Festival, das verspricht internationale Sounds, eine sommerliche Open-Air-Stimmung und eine lange Nacht voller Energie und eine Aftershow-Party bekommt ihr auch noch dazu. Und wer Lust hat auf Urlaubsgefühle, gute Laune und Musik ohne Genregrenzen, der sollte dann am 20. Juni vielleicht mal im Kühlhaus Flensburg beim Ska Reggae Latin Baltic Open Air vorbeigucken.

0: Peter Wöhler mit seiner Band, dann Mitch Ewer, dann ebenfalls Gitte Henning und Patrice, Macy Gray oder auch Ugly Kid Joe. Das sind die mit Cats in the Cradle in den 90ern. Ein absoluter Knaller, wird immer noch im Radio rauf und runter gespielt. Guckt mal im Internet nach, die Konzertreihe Gewaltig Leise, wann welches Konzert ist und ob es vielleicht noch Karten gibt. Stand jetzt gibt es noch Karten. Ich wünsche euch ganz viel Spaß beim Sommer an der Förde in Kiel bei der Konzertreihe Gewaltig Leise auf der Krusenkoppel.
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Stopp ist das richtige Stichwort, denn wir ändern jetzt den kompletten Musikstil und kommen zum nächsten Tipp. Im Riders Café in Lübeck, da findet die dritte Ausgabe des Dampfrock-Festivals statt. Ein Abend voller Rock, Punk und Alternative Sounds mit gleich 4 Bands auf der Bühne. Ihr erlebt am Samstag, den 13. Juni, unter anderem Eskia, die mit modernem Alternative Rock und viel Atmosphäre auf der Bühne stehen. Ebenfalls mit dabei sind Rockfog, die für energiegeladenen Punkrock stehen, sowie Flashborn, die mit druckvollen Riffs und emotionalem Rocksound auf die Bühne gehen. Und komplettiert wird das Line-up von Barefoot Season, die mit einer Mischung aus Alternative, Indie und Raum-Gitarren-Sound den Abend abrunden. Und das Ganze, das verspricht natürlich einen intensiven Clubabend, laut, nah dran und voller

Energie. Ich könnte mir vorstellen, dass da auch der Schweiß von der Decke tropft. Also ein richtig gutes Indoor-Festival. Am Samstag, den 13. Juni, das Dampfrock-Festival im Riders Café in Lübeck. Und hier sind jetzt die Toten Hosen, nicht mit einem Song vom neuen Album, das ja erst vor kurzem erschienen ist, sondern mit einem eher älteren Song. Hier sind die Toten Hosen mit Stroh.

Zum Schluss gucken wir nochmal nach Hamburg hier im Helga-Magazin auf Westküste FM, denn auch beim Stadtpark Open Air 2026, da verwandelt sich der Stadtpark wieder in eine der schönsten Konzertkulissen Norddeutschlands. Mitten im Grün erlebt ihr dann eine ganz besondere Mischung aus Natur, Nähe zur Bühne und richtig toller Musik. Natürlich wurde auch 2026 wieder einiges an Künstlern organisiert, unter anderem mit dabei in diesem Jahr Foreigner, ZZ Top, Madness, The Streets, Garbage, Charlie Puth, Beirut und die Counting Crows und natürlich auch ein paar deutsche Acts, zum Beispiel Max Herre und Joy Delalani, Helge Schneider oder Deine Freunde. Kurz zusammengefasst, ein Programm, das sich anfühlt wie ein kompletter Festivalsommer, nur eben verteilt auf ganz viele einzelne besondere Abende. Und das komplette Programm, das findet ihr im Internet oder auf Litfaßsäulen in Hamburg, habe ich jetzt.

Das war Blümchen mit Heute ist mein Tag. Und der große Tag im offenen Kanal Westküste, der ist am 26. Juni. Da gibt es ein Relaunch-Fest und ihr seid alle dazu eingeladen. Und eines der Highlights an diesem Tag ist abends um 19 Uhr das Musik-Bingo im Radio, also 26. Juni, 19 Uhr, Westküste FM einschalten, wenn ihr das nicht sowieso schon immer macht. Ein großes Musik-Bingo, ihr könnt von zu Hause mitspielen, dazu aber demnächst mehr auf Westküste FM oder auf den Social-Media-Kanälen. Das hier war es zumindest für diesen Monat vom Helga Magazin auf Westküste FM. Ich freue mich, dass ihr alle dabei gewesen seid und ich hoffe auch, dass ihr im nächsten Monat wieder einschaltet. Dann hört ihr das Helga Magazin am 3. Juli an selber Stelle auf selber Welle, natürlich auf Westküste FM um 20 Uhr. Und ich habe es ja eben schon gesagt, wir sehen uns dann am 26. Juni in Heide am Kirchhof 1 bis 5. Da ist ab 14 Uhr das große Relaunch-Fest und abends dann erst das Radio-Bingo um 19 Uhr. Und im Anschluss gibt es die lange Nacht der Nutzerinnen und Nutzer. Ich bin auch dabei, also stay tuned, wir hören uns wieder. Ich mache es gut, ich wünsche euch ganz viel Spaß bei allen Festivals und Konzerten, die ihr besucht. Und denkt dran, grüßt mir. Hey!

0: Yo Diggi, den Moderator schicken wir jetzt nach Haus und dann hören wir uns im nächsten Monat wieder. Bis dann, stay tuned.
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5: Am Dienstag, den 19. August, gibt es um 18 Uhr den nächsten Filmabend im historischen Kinosaal des Dithmarscher Landesmuseums. Gezeigt wird der preisgekrönte Spielfilm Königin von Niendorf. Darin verbringt die 10-jährige Lea ihre Sommerferien in einem kleinen Dorf in Brandenburg und erlebt auf dem Fahrrad jede Menge Abenteuer. Als sie auf eine Jungsbande mit selbstgebautem Floß trifft, will sie unbedingt dazugehören. Ein sommerlicher Film über Freiheit, Freundschaft und Abenteuer draußen. Tickets kosten regulär 3 Euro, Kinder und Jugendliche bis 18 Jahren kommen kostenlos rein. Karten gibt's an der Museumskasse und online über eventbrite.de. Dazu werden Snacks und Getränke angeboten.

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3: Hallo, mein Name ist Maike Seeger. Ich bin die Leiterin des Trio-Chores aus Kiel und ich freue mich sehr darauf, am 14.06. in meiner Heimatstadt Heide ein Benefizkonzert für die Orgel der St. Jürgenkirche zu veranstalten. 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

0: Wie arbeitet eigentlich der Deutsche Bundestag? Antworten darauf gibt eine Wanderausstellung, die vom Montag, den 1. Juni bis Freitag, den 5. Juni im Kreishaus in Heide zu sehen ist. Die Ausstellung zeigt multimedial, wie Demokratie und parlamentarische Arbeit funktionieren, mit interaktiven Stationen, Quizspielen, Augmented Reality-Angeboten und Infos zu den Bundestagsabgeordneten der Region. Der Eintritt ist kostenlos, eine Anmeldung ist nicht erforderlich. Die Ausstellung ist barrierefrei zugänglich. Im Dithmarscher Landesmuseum wird es in den Sommerferien kreativ und spannend. Unter dem Titel Museum Goes Radio können Kinder zwischen 6 bis 12 Jahren selbst zu kleinen Radiomachern werden. In der 5-tägigen Sommerferienakademie lernen die Kinder gemeinsam mit dem offenen Kanal Westküste, wie Radio eigentlich funktioniert. Wie entsteht ein Radiobeitrag, was braucht man für Interviews und wie wird am Ende alles zusammengeschnitten? Das Besondere, die Kinder arbeiten in Gruppen an eigenen Beiträgen über die Ausstellung Mobile Kinderwelten und gehen am Ende sogar live auf Sendung. Die Sommerferienakademie findet vom 6. bis zum 10. Juli jeweils von 9 bis 13 Uhr statt. Die Teilnahme kostet 10 Euro, eine Anmeldung ist allerdings erforderlich. Wer mitmachen möchte, kann sich telefonisch oder per Mail beim Dithmarscher Landesmuseum anmelden. Ein spannendes Ferienangebot für alle Kinder, die schon immer einmal hinter die Kulissen des Radios schauen wollten.
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3: Hola! Spanien-Sehnsucht? El Sol, las Playas, la Música, la Cultura, los Españoles. Das sind Themen auf dem Spanisch-Stammtisch Tertulia de la Mancha am Dienstag, dem 9. Juni ab 19 Uhr in der Kulturkneipe Bornholt in Meldorf. Offen für jedermann. Wir freuen uns. Hasta luego! Ein Veranstaltungstipp von Peter Reineck, Meldorf.
4: Am Samstag, den 6. Juni, präsentiert das Landestheater Schleswig-Holstein das Musiktheater Traum im Dünhus auf der Erlebnispromenade in St. Peter-Ording. Los geht's um 19.30 Uhr. Einlass ist bereits ab 19 Uhr. Die Besucher erwartet ein musikalischer Abend zwischen Wirklichkeit und Fantasie mit Stücken aus Oper, Musical und Lied. Im Mittelpunkt stehen Themen wie Liebe, Sehnsucht, Hoffnung, aber auch Zweifel und Ängste. Tickets kosten 18 Euro mit Gästekarte und sind online unter stpeterording.de erhältlich. Restkarten gibt's an der Abendkasse. Am Samstag, den 27. Juni, wird an der Nordseeküste wieder der internationale One Sea Day gefeiert. In Büsum, Deichhausen und Friedrichskoog lädt Dithmarschen Tourismus deshalb zum Frühstück am Deich ein. Los geht es um 8.30 Uhr, direkt am Deich in Büsum, Deichhausen. Die Gäste erwartet ein Frühstück mit regionalen Spezialitäten und anschließend ein geführter Naturspaziergang durchs Wattenmeer. Dabei gibt es spannende Einblicke in das UNESCO-Weltnaturerbe und seine Tierwelt. Die Teilnahme kostet 24,50 Euro pro Person, weil die Plätze begrenzt sind, ist eine Anmeldung erforderlich. Tickets gibt es nur noch bis zum 21. Juni online unter nordseetourismus.de.

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3: Vom Montag, den 1. Juni bis Sonntag, den 6. September, lädt die Heide Stadtmarketing GmbH wieder zum Heider Marktstand auf dem Marktplatz ein. Mit rund 300 Tonnen Sand verwandelt sich die Südseite des Heider Marktplatzes erneut in einen großen Innenstadtstrand mit Beachbar, Sitzgelegenheiten und angeschlossenem Kinderspielplatz. Besucherinnen und Besucher erwartet sommerliches Strandgefühl mitten in der Innenstadt. Im Mittelpunkt steht erneut die Sportarena mit dem Stadtwerke Heider Beach Volleyball Cup. Außerdem können das Volleyballfeld sowie weitere Freizeitangebote wie Spikeball, Wikingerschach, Tischtennis oder Tischkicker kostenfrei genutzt werden. Spielgeräte können vor Ort gegen Pfand ausgeliehen werden. Ergänzt wird das Angebot durch Live-Musik, Themenabende sowie Snacks und Getränke an der Beachbar. Der Besuch des Heider Marktstandes ist erneut kostenfrei.
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4: Hallo, wir sind Viola und
5: Jan Ole
4: von den Rattenbäckern. 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Wir haben ein buntes Programm mit Feuershow, mit Wikingerhochzeit.
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0: zu Heuschreckenalarm.
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2: Weiß Kolben.
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3: Von Montag, den 1. Juni bis Samstag, den 6. Juni lädt die Heide Stadtmarketing GmbH zur Heider Kinder- und Jugendwoche in die Innenstadt ein. Eine Woche lang verwandelt sich die Heider Innenstadt in eine große Aktionsfläche